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1: Am Mikrofon Renate Blaschetta. Dobar dan. Doskozil kann Termin bei Untersuchungsausschuss zur neuen Eisenstädter aus gesundheitlichen Gründen nicht wahrnehmen. Landeshauptmann Hans-Peter Doskozil ließ sich für den Termin beim U-Ausschuss zur neuen Eisenstädter entschuldigen. Längeres Reden sei nach der Kehlkopfoperation nicht zuträglich. Er werde die Fragen der Abgeordneten im Rahmen einer Fragestunde in der nächsten Landtagssitzung beantworten. Der U-Ausschuss wurde eingesetzt, um die Wohnbaugesellschaft zu überprüfen. Es sollen Wohnungen unrechtmäßig verkauft und hohe Zinsen an die Mieter verrechnet worden sein. Verein Feminina organisiert Workshops zum Thema Bodyshaming. Kinder und Jugendliche, die im Internet Bilder von sich posten, sind vermehrt mit negativen Kommentaren über ihr Aussehen, dem sogenannten Bodyshaming, konfrontiert. Dies kann zu Depressionen, Angstzuständen und Essstörungen führen. Der Verein Feminina möchte dem entgegenwirken und veranstaltet Workshops mit dem Ziel, dass Jugendliche ein Bewusstsein für den eigenen Körper und die Gesundheit entwickeln. Nähere Informationen findet man auf der Webseite des Vereins. 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
1: Am Mikrofon Renate Blaschetta. Dobar dan. Premiere in Kobersdorf. Die Schlossspiele Kobersdorf eröffneten gestern die heurige Saison mit der Komödie Der nackte Wahnsinn von Michael Frein. Im Stück geht es um eine Theaterproduktion kurz vor der Premiere. Während auf der Bühne Routine herrschen soll, gerät hinter den Kulissen alles außer Kontrolle. Es kommt zu Missverständnissen, Requisiten verschwinden und Einsätze werden verpasst. Gespielt wird jeweils von Donnerstag bis Sonntag bis zum 26. Juli. 50 Jahre Stadtkapelle Oberpullendorf. Mit einer feierlichen Festmesse beging die Stadtkapelle Oberpullendorf vergangenen Sonntag ihr 50-jähriges Bestandsjubiläum. Die musikalische Gestaltung des Gottesdienstes übernahm die Stadtkapelle selbst, gesanglich unterstützt von Mezzosopranistin Karin Dillhof. Eine Fotoausstellung kann in der Pfarrkirche in den kommenden Wochen ganztägig besichtigt werden. 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
1: Am Mikrofon Renate Blaschetta. Dobar dan. Doskozil kann Termin bei Untersuchungsausschuss zur neuen Eisenstädter aus gesundheitlichen Gründen nicht wahrnehmen. Landeshauptmann Hans-Peter Doskozil ließ sich für den Termin beim U-Ausschuss zur neuen Eisenstädter entschuldigen. Längeres Reden sei nach der Kehlkopfoperation nicht zuträglich. Er werde die Fragen der Abgeordneten im Rahmen einer Fragestunde in der nächsten Landtagssitzung beantworten. Der U-Ausschuss wurde eingesetzt, um die Wohnbaugesellschaft zu überprüfen. Es sollen Wohnungen unrechtmäßig verkauft und hohe Zinsen an die Mieter verrechnet worden sein. Verein Feminina organisiert Workshops zum Thema Bodyshaming. Kinder und Jugendliche, die im Internet Bilder von sich posten, sind vermehrt mit negativen Kommentaren über ihr Aussehen, dem sogenannten Bodyshaming, konfrontiert. Dies kann zu Depressionen, Angstzuständen und Essstörungen führen. Der Verein Feminina möchte dem entgegenwirken und veranstaltet Workshops mit dem Ziel, dass Jugendliche ein Bewusstsein für den eigenen Körper und die Gesundheit entwickeln. Nähere Informationen findet man auf der Webseite des Vereins. 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
1: Am Mikrofon Renate Blaschetta. Dobar dan. Premiere in Kobersdorf. Die Schlossspiele Kobersdorf eröffneten gestern die heurige Saison mit der Komödie »Der nackte Wahnsinn« von Michael Frein. Im Stück geht es um eine Theaterproduktion kurz vor der Premiere. Während auf der Bühne Routine herrschen soll, gerät hinter den Kulissen alles außer Kontrolle. Es kommt zu Missverständnissen, Requisiten verschwinden und Einsätze werden verpasst. Gespielt wird jeweils von Donnerstag bis Sonntag bis zum 26. Juli. 50 Jahre Stadtkapelle Oberpullendorf. Mit einer feierlichen Festmesse beging die Stadtkapelle Oberpullendorf vergangenen Sonntag ihr 50-jähriges Bestandsjubiläum. Die musikalische Gestaltung des Gottesdienstes übernahm die Stadtkapelle selbst, gesanglich unterstützt von Mezzosopranistin Karin Dillhof. Eine Fotoausstellung kann in der Pfarrkirche in den kommenden Wochen ganztägig besichtigt werden. 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
2: Am Mikrofon Renate Blaschetta. Dobar dan. Doskozil kann Termin bei Untersuchungsausschuss zur neuen Eisenstädter aus gesundheitlichen Gründen nicht wahrnehmen. Landeshauptmann Hans-Peter Doskozil ließ sich für den Termin beim U-Ausschuss zur neuen Eisenstädter entschuldigen. Längeres Reden sei nach der Kehlkopfoperation nicht zuträglich. Er werde die Fragen der Abgeordneten im Rahmen einer Fragestunde in der nächsten Landtagssitzung beantworten. Der U-Ausschuss wurde eingesetzt, um die Wohnbaugesellschaft zu überprüfen. Es sollen Wohnungen unrechtmäßig verkauft und hohe Zinsen an die Mieter verrechnet worden sein. Verein Feminina organisiert Workshops zum Thema Bodyshaming. Kinder und Jugendliche, die im Internet Bilder von sich posten, sind vermehrt mit negativen Kommentaren über ihr Aussehen, dem sogenannten Bodyshaming, konfrontiert. Dies kann zu Depressionen, Angstzuständen und Essstörungen führen. Der Verein Feminina möchte dem entgegenwirken und veranstaltet Workshops mit dem Ziel, dass Jugendliche ein Bewusstsein für den eigenen Körper und die Gesundheit entwickeln. Nähere Informationen findet man auf der Webseite des Vereins. 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
1: Am Mikrofon Renate Blaschetta. Dobar dan. Premiere in Kobersdorf. Die Schlossspiele Kobersdorf eröffneten gestern die heurige Saison mit der Komödie Der nackte Wahnsinn von Michael Frein. Im Stück geht es um eine Theaterproduktion kurz vor der Premiere. Während auf der Bühne Routine herrschen soll, gerät hinter den Kulissen alles außer Kontrolle. Es kommt zu Missverständnissen, Requisiten verschwinden und Einsätze werden verpasst. Gespielt wird jeweils von Donnerstag bis Sonntag bis zum 26. Juli. 50 Jahre Stadtkapelle Oberpullendorf. Mit einer feierlichen Festmesse beging die Stadtkapelle Oberpullendorf vergangenen Sonntag ihr 50-jähriges Bestandsjubiläum. Die musikalische Gestaltung des Gottesdienstes übernahm die Stadtkapelle selbst, gesanglich unterstützt von Mezzosopranistin Karin Dillhof. Eine Fotoausstellung kann in der Pfarrkirche in den kommenden Wochen ganztägig besichtigt werden. 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
1: Am Mikrofon Renate Blaschetta. Dobar dan. Doskozil kann Termin bei Untersuchungsausschuss zur neuen Eisenstädter aus gesundheitlichen Gründen nicht wahrnehmen. Landeshauptmann Hans-Peter Doskozil ließ sich für den Termin beim U-Ausschuss zur neuen Eisenstädter entschuldigen. Längeres Reden sei nach der Kehlkopfoperation nicht zuträglich. Er werde die Fragen der Abgeordneten im Rahmen einer Fragestunde in der nächsten Landtagssitzung beantworten. Der U-Ausschuss wurde eingesetzt, um die Wohnbaugesellschaft zu überprüfen. Es sollen Wohnungen unrechtmäßig verkauft und hohe Zinsen an die Mieter verrechnet worden sein. Verein Feminina organisiert Workshops zum Thema Bodyshaming. Kinder und Jugendliche, die im Internet Bilder von sich posten, sind vermehrt mit negativen Kommentaren über ihr Aussehen, dem sogenannten Bodyshaming, konfrontiert. Dies kann zu Depressionen, Angstzuständen und Essstörungen führen. Der Verein Feminina möchte dem entgegenwirken und veranstaltet Workshops mit dem Ziel, dass Jugendliche ein Bewusstsein für den eigenen Körper und die Gesundheit entwickeln. Nähere Informationen findet man auf der Webseite des Vereins. 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
4: Schönen guten Morgen allen. Um 8.03 Uhr ist es sonnig, schön und natürlich im Laufe des Tages können Sie weiterhin viel Sonnenschein erwarten. Und natürlich auch wieder hohe Temperaturen. Aktuell messen wir 26 Grad und im Laufe des Tages können Sie bis 36 Grad erwarten. Und Tag 14 der Hitzewelle präsentiert sich nochmal oft sonnig und sehr heiß, dazu aber auch schwül. Am Nachmittag entstehen aber immer mehr und größere Wolkentürme und nachfolgend einige Regenschauer und Gewitter, die sich bis zum Abend auf nahezu das gesamte Burgenland ausbreiten. 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
4: Einen wunderschönen guten Morgen und viele liebe Grüße an alle. Hier bei Radio Mora läuft gerade unsere zweisprachige Memo-Sendung. Am Mikrofon begrüßt Sie Jelica Sacek. Ich freue mich, Sie durch diesen Vormittag zu begleiten mit interessanten Themen, guter Musik und vielen schönen Momenten zur Wochenmitte und zu Beginn des wärmsten Sommermonats Juli. 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
1: Ein Burgenländer will 1000 Meter im Polarmeer schwimmen. Markus Fleck plant eine außergewöhnliche Extremsportherausforderung. Und wenn Sie noch mehr regionale Themen hören möchten, dann bleiben Sie einfach hier bei uns auf Radio Mora zu Gast. Unser Memo-Magazin bringt heute Mittwoch spannende Themen und gute Sommermusik. Unseren Buchtipp sollten Sie um 21:30 auch nicht verpassen. Und als Tagesthema präsentieren wir heute die Leiterin der Telefonseelsorge Burgenland, Petra Lunzer. 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
1: 8.21 Uhr, ein Blick in den Veranstaltungskalender lohnt sich immer. Hier sind unsere Veranstaltungstipps. Das Oldtimerfest im 18er Stadl in Schundorf findet am 4. Juli statt. Es gibt Softeis aus dem Oldtimer, Live-Musik und eine Hüpfburg. Beginn ist um 9.30 Uhr, die Küche öffnet um 10 Uhr. Es besteht die Möglichkeit, an einer Dorfrundfahrt teilzunehmen. Um 14 Uhr mit Autos, um 14.15 Uhr mit Mopeds und ab 14.30 Uhr mit Traktoren. 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Der Verschönerungsverein Deutsch Gerisdorf veranstaltet am 4. und 5. Juli sein traditionelles Sportfest auf dem Sportplatz. Am Samstag wird um 17.30 Uhr mit einem Fußballturnier gestartet. Am Abend folgt musikalische Unterhaltung durch Hannes. Am Sonntag geht das Turnier um 15 Uhr in sein Finale. Für die Kinder gibt es an beiden Tagen eine Hüpfburg. Der Sportclub Dörfel lädt auch vom

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1: Am Mikrofon Renate Blaschetta. Dobar dan. Premiere in Kobersdorf. Die Schlossspiele Kobersdorf eröffneten gestern die heurige Saison mit der Komödie Der nackte Wahnsinn von Michael Frein. Im Stück geht es um eine Theaterproduktion kurz vor der Premiere. Während auf der Bühne Routine herrschen soll, gerät hinter den Kulissen alles außer Kontrolle. Es kommt zu Missverständnissen, Requisiten verschwinden und Einsätze werden verpasst. Gespielt wird jeweils von Donnerstag bis Sonntag bis zum 26. Juli. 50 Jahre Stadtkapelle Oberpullendorf. Mit einer feierlichen Festmesse beging die Stadtkapelle Oberpullendorf vergangenen Sonntag ihr 50-jähriges Bestandsjubiläum. Die musikalische Gestaltung des Gottesdienstes übernahm die Stadtkapelle selbst, gesanglich unterstützt von Mezzosopranistin Karin Dillhof. Eine Fotoausstellung kann in der Pfarrkirche in den kommenden Wochen ganztägig besichtigt werden. 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
2: Das Wetter ist richtig sommerlich jetzt, schon um 8.33 Uhr messen wir die Temperatur von 27 Grad und im Laufe des Tages können Sie weiterhin viel Sonnenschein erwarten und hohe Temperaturwerte bis zu 36 Grad und noch einmal wird es heute sonnig, sehr heiß und dazu schwül. Am Nachmittag entstehen dann immer mehr und größere Wolkentürme und nachfolgend einige Regenschauer und Gewitter, die sich bis zum Abend auf nahezu das gesamte Burgenland ausbreiten. Auch Starkregen, Hagel und stürmische Windböen sind möglich. 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
1: Herzlich willkommen bei Radio Mora. Heute widmen wir uns einem Thema, das jeden Menschen irgendwann im Leben berührt. Seelische Gesundheit, Krisen, Einsamkeit, aber auch Hoffnung, Zuhören und menschliche Nähe. Wenn Menschen nicht mehr weiter wissen, Sorgen sie belasten oder sie einfach jemanden zum Reden brauchen, dann gibt es eine Stelle, die Tag und Nacht erreichbar ist, die Telefonseelsorge. Unter der Notrufnummer 142 finden Menschen anonym, kostenlos und rund um die Uhr ein offenes Ohr. Zu Gast ist bei uns heute Petra Lunzer. Sie ist Psychotherapeutin und Leiterin der Telefonseelsorge Burgland. Seit vielen Jahren begleitet sie gemeinsam mit ihrem Team Menschen in schwierigen Lebenssituationen und kennt die Sorgen, Ängste und Herausforderungen unserer Zeit aus nächster Nähe. Herzlich willkommen bei Radio Mora, Frau Lunzer. Schön, dass Sie heute bei uns sind.
2: Herzlichen Dank für die Einladung. Grüß Gott.
1: Frau Lunzer, Sie arbeiten seit vielen Jahren in der Telefonseelsorge. Wie sind Sie überhaupt dazu gekommen?
2: Ich habe in meinen 20er Jahren, genau war es 29, den Aufruf der Telefonseelsorge gelesen, dass neue Mitarbeiterinnen gesucht werden, ehrenamtliche Mitarbeiterinnen, und dass man davor in einer Ausbildung vorbereitet wird auf Situationen am Telefon, in der Telefonberatung. Und das hat mich als junge Frau so derartig angesprochen, dass ich mir gedacht habe, dort melde ich mich und möchte mich einbringen, möchte schauen, möchte ein bisschen am Puls der Zeit der Nöte und Sorgen der Menschen sein. Das war so eigentlich mein Antrieb. Und bin dann im Jahr 99, 2000 diese Gesprächsführungsausbildung durchlaufen und war damals sehr viel in Nachtdiensten unterwegs, weil ich damals als junge Mutter aus meiner Warte ihnen, den Kindern, am wenigsten gefehlt habe in der Nacht. Das heißt, die Kinder sind alle zu Bett gegangen und ich habe mir aufgemacht mit meinem Schlafsack und bin noch in den Dienst gefahren. Es ist ein vertrauliches Arbeiten am Telefon. Niemand wusste, wo ich da hinfahre. Für meine Generation war ich damals früh dran, weil viele Menschen ins Ehrenamt finden rund um den Pensionseintritt, dass sie sagen, jetzt habe ich Zeit und Energie. Und das, was wir am häufigsten hören von unseren Ehrenamtlichen, ist, ich möchte den Menschen was zurückgeben. Ich bin froh, dass es mir persönlich, dass ich so gut durchgekommen bin im Leben. Ich möchte der Gesellschaft was zurückgeben. Ich möchte, so ähnlich wie es mir am Anfang gegangen ist, Menschen begleiten, für sie da sein. Und ich war damals ganz beeindruckt von der Offenheit, wie Menschen ohne Punkt und Komma da am Telefon ihre Stimmungen mit jemandem teilen, den sie nicht kennen. Und das Schöne bei unserem Angebot ist, durch das, dass du überhaupt nicht abgelenkt bist durch ein Bild, weil du siehst den Menschen nicht, konzentrierst du dich ganz auf seine Stimme und kippst in eine Aufmerksamkeit. Du bist ganz beim Gegenüber, hörst ihm zu, begleitest ihn ein Stück des Weges und nur ganz bei Bedarf oder wenn ich was gefragt werde, gebe ich natürlich auch Antworten oder kleine, ich werfe maximal kleine Hölzchen zu. Aber der Ansatz der Telefonseelsorge ist ein nicht direktiver. Wir sind nicht die Ratschlaggeberinnen. Wir wissen nicht, wie das Leben eines Anrufers oder einer Chatterin funktioniert, was sie genau jetzt im Moment brauchen, sondern unser Angebot ist ein zuhörendes. Wir leihen unser Ohr, unsere Zeit, unsere Energie und wollen dem anderen ein Gegenüber sein, entlang dessen sie sich selber sortieren, sich selber zuhören. Wie erzähle ich eigentlich die Geschichte meines Lebens irgendjemanden, von dem ich weiß, er kann nie was da mit der Geschichte tun, weil er nicht weiß, wer ich bin? Den werde ich nie wieder begegnen. Und in dieser vertrauten Umgebung ist es möglich, ganz geheime Problemstellungen und Dinge, die ich vor bekannten Menschen nie aussprechen würde, an die Oberfläche zu bringen. Und ich glaube, das ist der Schatz der Telefonseelsorge.
1: Erinnern Sie sich noch an Ihren ersten Dienst am Telefon?
2: Also ich kann mich erinnern, das allererste Mal, wie ich in den Dienst losgefahren bin, war ich überwältigt von dem Zugang. Alles, was jetzt anruft, kommt zu mir. Ich muss alles stemmen, was mich da erreicht, weil es ist im Burgenland immer nur einer im Dienst. Also wir haben nicht so viel Ehrenamtliche, dass wir die Dienste doppelt besetzen können, einst wie heute. Und ich war damals ganz beeindruckt, alle Not des Burgenlandes in dieser Nacht kommen zu mir und ich werde das stemmen, ich werde mein Bestes geben. Und ich glaube, ich habe schon damals die Haltung gehabt, mein Bestes möge in dieser Nacht auch dann genug sein. Ich werde mich bemühen, aber das ist auch für bis heute das, warum ich das so mit Begeisterung noch immer gerne mache. Es ist ein zuhörendes Angebot und ich gebe mein Bestes im Sinne von Begleitung, von nicht nur zuhören, sondern auch präsent sein. Also ich bin mit meiner Energie beim Gegenüber und fällt mir was Gutes dazu ein, dann werde ich das anbieten. Aber manchmal ist es auch so, dass ich nicht in den Mokassins des Gegenübers gegangen bin und dann schaue natürlich, dass man sagt, okay, ich biete mich jetzt an zur Entlastung oder damit sie das jemandem erzählen kann. Aber ich hüte mich davor, Tipps und Tricks oder Ratschläge zu geben, weil wie das Wort Ratschlag schon sagt, ist da der Schlag drinnen. Und das Letzte, was ich möchte, ist irgendjemanden verstören mit einer Idee, die in meinem Kopf läuft, die ein ganz ein anderes Leben führt als der Mensch oder die Anruferin, die sich jetzt gerade an mich gewandt hat.
1: Und welche Menschen melden sich bei Ihnen? Mit welchen Sorgen und Problemen wenden sich diese Menschen am häufigsten an die Telefonseelsorge?
2: Wer durch den Gemüsegarten, würde ich meinen. Früher war es so, wie die ersten Handys gekommen sind, hatten wir auch viele Kinder und Jugendliche Scherzanrufe, die das ausprobiert haben, dass das nichts kostet bei der Telefonseelsorge. Heute ist es so, dass ich oft vertrete den Standpunkt, je jünger der Mensch, umso weniger telefoniert er, sondern greift lieber zur schriftbasierten Begleitung, sprich Chat oder Messenger. Und die Telefonseelsorge Burgenland gibt es seit 1985 und wir haben uns im Vorjahr, wo wir quasi dieses 40-Jahr-Bestandsjubiläum gefeiert haben, haben wir uns ein Geschenk gemacht und haben eine Außenstelle im Bezirk Oberpullendorf neu ins Leben gerufen. Das heißt, der Ort, wo Telefonseelsorge stattfindet, ist immer streng vertraulich und der Öffentlichkeit nicht bekannt, aber so viel kann ich sagen, wir sind mit unserem Angebot im Bezirk Oberpullendorf angekommen, weil mein Zugang dieser ist, dass ich sage, ich möchte nicht, dass ein Ehrenamtlicher, der ohne dies schon Zeit und Energie zur Verfügung steht, auch noch eine Stunde Anreise hat, um sein Ehrenamt ausüben zu können. Und im Sinne der Regionalisierung der Telefonseelsorge hat in meinem persönlichen Erleben noch eine Außenstelle im Bezirk Oberpullendorf gefehlt. Und dann habe ich mich schlau gemacht und habe einen Platz gefunden. Und voriges Jahr mit unserer Adventfeier haben wir diesen Standort dann in Betrieb genommen mit einer großen Freude und mit einem engagierten, noch kleinen Team, aber das auch zunehmend im Wachsen begriffen ist.
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0: Es ist 9 Uhr.
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2: Am Mikrofon Renate Blaschetta. Dobar dan. Doskozil kann Termin bei Untersuchungsausschuss zur neuen Eisenstädter aus gesundheitlichen Gründen nicht wahrnehmen. Landeshauptmann Hans-Peter Doskozil ließ sich für den Termin beim U-Ausschuss zur neuen Eisenstädter entschuldigen. Längeres Reden sei nach der Kehlkopfoperation nicht zuträglich. Er werde die Fragen der Abgeordneten im Rahmen einer Fragestunde in der nächsten Landtagssitzung beantworten. Der U-Ausschuss wurde eingesetzt, um die Wohnbaugesellschaft zu überprüfen. Es sollen Wohnungen unrechtmäßig verkauft und hohe Zinsen an die Mieter verrechnet worden sein. Verein Feminina organisiert Workshops zum Thema Bodyshaming. Kinder und Jugendliche, die im Internet Bilder von sich posten, sind vermehrt mit negativen Kommentaren über ihr Aussehen, dem sogenannten Bodyshaming, konfrontiert. Dies kann zu Depressionen, Angstzuständen und Essstörungen führen. Der Verein Feminina möchte dem entgegenwirken und veranstaltet Workshops mit dem Ziel, dass Jugendliche ein Bewusstsein für den eigenen Körper und die Gesundheit entwickeln. Nähere Informationen findet man auf der Webseite des Vereins. 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
5: 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Während der Vormittagsstunden präsentiert sich das Wetter in allen Landesteilen natürlich sonnig. Das sehen wir und spüren wir jetzt schon. Es ist 28 Grad. Am Nachmittag gehen jedoch verbreitet teilweise kräftige Regenschauer und auch Gewitter nieder. Die meisten schließlich ab den mittleren Nachmittagsstunden. Dabei ist auch mit Hagelschlag zu rechnen. Der Wind weht erst schwach bis mäßig. Am Abend auch lebhaft aus West bis Nordwest und von also 19 bis 24 Grad in der Früh wird es noch einmal heiß mit 33 bis 37 Grad und mit den ersten gewittrigen Schauern kühlt es jedoch deutlich ab.
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5: Es ist kurz nach 9 im Memo-Magazin bei Radio Mora. Sind Sie alle zu Gast. Herzlich willkommen. Genießen Sie den Moment, genießen Sie die Musik und bleiben Sie mit uns auf Sendung. Mein Name ist Jelica Sacek und ich bin heute im Studio für Sie, liebe Radio Mora Community. 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

Es ist 9.12 Uhr, die Temperatur fast 30 Grad, aber trotzdem hoffe ich, dass Sie lachen können, dass Sie Grund zum Lachen haben. Denn Lachen ist gesund und Lachen ist keine menschliche Erfindung. Denn neben den Menschen lachen auch alle anderen Menschen Affen und das sogar in ähnlichen Situationen. Beim Spielen, beim Kitzeln und im sozialen Miteinander. Damit ist Lachen eine der wenigen Lautäußerungen, die über alle lebenden Menschenaffenarten hinweg erhalten geblieben ist. Genau das macht Lachen für die Wissenschaft auch so interessant, denn es ist eine Art Fenster in die Vergangenheit und hilft zu erforschen, wie die Vorfahren der Menschen kommunizierten und wie sich auf einfachen Lautäußerungen im Laufe der Evolution die menschliche Sprache entwickelt hat. 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Have a nice day und genießen Sie die Musik hier bei Radio Mora. Es ist 9.14 Uhr.

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1: Die Telefonseelsorge Burgland feierte im vergangenen Jahr ihr 40-jähriges Bestehen und ist unter der Notrufnummer 142 rund um die Uhr für anonym und kostenlose Hilfe erreichbar. Heute zu Gast bei Radio Mora ist Petra Lunzer. Sie ist Psychotherapeutin und Leiterin der Telefonseelsorge Burgland. Wir sprechen mit ihr über die Themen, die die Menschen derzeit besonders beschäftigen, über Veränderungen in der Gesellschaft, die Bedeutung des Zuhörens und die Angebote oder Telefonseelsorge. Herzlich willkommen bei Radio Mora noch einmal.
2: Danke für die Einladung. Ich freue mich, dass ich hier sein darf.
1: Die Telefonseelsorge ist eine österreichweite Organisation, die als Erstanlaufstelle für Krisen in jeglicher Lebenssituation kostenlos für jeden zur Verfügung steht und funktioniert natürlich mit Hilfe vieler Ehrenamtlichen. Wie viele ehrenamtliche MitarbeiterInnen haben Sie momentan bei uns im Burgenland?
2: Das Burgenland war das letzte Bundesland in Österreich, das 1985 auch eine eigene Telefonseelsorgestelle bekommen hat. Der Sitz ist natürlich in Eisenstadt, aber seit 2021 betreiben wir auch eine Außenstelle im Südburgenland, weil aus meiner Sicht es unzumutbar ist, Ehrenamtlichen eine Wegstrecke von mehr als einer Stunde Autofahrt zuzumuten. So kam es dazu, dass wir mitten in der Pandemie unsere erste Außenstelle im Raum Stegersbach entwickelt haben. Und weil es einfach notwendig ist, um diesen Rund-um-die-Uhr-Betrieb abzudecken, dass ich das Potenzial im ganzen Bundesland nütze und nicht das auf den Norden begrenzt halte. Das heißt, seit 2025 gibt es einen Standort in Raum Oberpullendorf als zweite Außenstelle im Burgenland, weil es für unseren Dienst auf allen Kanälen, sprich am Telefon rund um die Uhr, in der Online-Beratung zwischen 16 und 23 Uhr, braucht es ein Minimum von rund 70 bis 80 ehrenamtlichen Mitarbeitern, wo ich sage, Gott sei Dank spannt sich der Bogen mittlerweile vom Nordburgenland über auch den Raum Oberpullendorf bis hinunter in den Raum Stegersbach. Somit können Menschen aus allen Teilen des Landes, Bundeslandes und, was ich natürlich auch sagen möchte, alle Volksgruppen und Sprachen mögen vertreten sein. Wir sind seit voriges Jahr auch in der kroatischen Sprache erreicht.

0: Das hängt halt immer dann davon ab, was der jeweilige Mitarbeiter selber für ein Sprachenspektrum hat. Aber soweit ist es bei uns, dass die, die über Fremdsprachen verfügen, die natürlich gerne zur Verfügung stellen. Und da sind wir schon sehr froh, dass man sagen kann, okay, was jetzt Kroatisch betrifft, dann und dann ist eine Mitarbeiterin da, mit der kannst du dich in der Sprache unterhalten.
1: Was zeichnet diese Menschen aus, die Ehrenamtlichen? Welche Voraussetzungen braucht man für diese Aufgabe?
0: Ich sage immer, der Ehrenamtliche bei der Telefonseelsorge ist eine Ausnahmepersönlichkeit. Eine Ausnahme in dahingehend, es sind Menschen wie du und ich. Also es sind Menschen aus allen verschiedenen Berufslagen. Es sind Menschen aller Alterslagen. Ich habe eine ganz große Freude, dass sich auch immer Jüngere bei der Telefonseelsorge melden, weil der Stellenwert des Ehrenamtes in der Gesellschaft schon ein gestiegener ist. Es macht sich einfach heute gut in einer Bewerbung, wenn ich sage, ich bringe mich wo ehrenamtlich ein. Ich schärfe meine soziale Kompetenz. Ich investiere Zeit und Energie für meine Persönlichkeit und für persönliches Wachstum. Der Mensch, der sich bei der Telefonseelsorge einbringt, hat den Benefit, also den Nutzen auf seiner Seite, dass er quasi mit einer ganz anderen Dankbarkeit und Zufriedenheit über sein eigenes Leben weiterzieht. Es ist ein Mensch, der sagt, ich spende ja nur quasi ein bisschen Zeit und Energie, aber ich gehe dann von dannen mit der Dankbarkeit der Anrufer, mit der Erleichterung. Manchmal kannst du zuhören, wie es unseren Ratsuchenden die Erleichterung, wie du das in der Stimme hörst, wie du merkst, sie rufen ganz aufgeregt an und dann entwickelt sich der Stimmverlauf innerhalb eines Telefonats, dass die sich rund entlang von unseren Mitarbeitern runterregulieren, weil sie es selber nicht schaffen, aus einer Erregtheit in einen Ruhestatus hinüberzuwandern. Und die Telefonseelsorgerinnen, natürlich ist es, sage ich jetzt einmal, 2/3 weiblich, aber wir sind ganz stolz, dass wir auch einen guten Pool an männlichen Ehrenamtlichen haben. Und an allen drei Standorten im Burgenland, kann ich so viel sagen, wird mit großem Engagement und mit Großherzigkeit ohne Ende den Anrufern begegnet.
1: Und wie werden die Mitarbeiterinnen und Mitarbeiter ausgebildet für diese Stelle, für dieses Ehrenamt?
0: Also es gibt jedes beziehungsweise jedes zweite Jahr eine Telefonseelsorgeausbildung im Burgenland, eine ganz spezifische Ausbildung herangeführt an die Bedürfnisse des Begegnens am Telefon und in unseren anderen Kanälen. Diese Ausbildung hat heuer im März gestartet und ich freue mich sehr, dass auch Teilnehmerinnen aus dem Bezirk Oberpullendorf dabei sind, um auch hier mein Team zu unterstützen. Das heißt, in dieser Ausbildung, die heuer bis November weiterlaufen wird, engagieren sich Menschen aus allen drei Teilen des Landes, Nord-, Mitte- und Südburgenland.
1: Und suchen Sie aktuell derzeit also weitere Mitarbeiterinnen und Mitarbeiter?
0: Also wir sind auch Praktikumsstelle für angehende Psychotherapeutinnen und auch für Lebens- und Sozialberaterinnen, weil die auch immer auf Praktikumssuche sind und ich auch im Praktikum meinen regionalen Zugang habe, dass ich sage, warum soll ich da jetzt in die nächste Großstadt fahren, um dort mein Praktikum zu absolvieren. Sieht das Gute, liegt so nah. Und es gibt dann auch spezielle Schulungsmaßnahmen für Menschen, die da eh in anderen Ausbildungen sind, herangeführt, was braucht's bei uns am Telefon, was braucht's bei uns im Chat und in der Online-Beratung. Also das wird noch einmal nachgeschärft für Menschen, die ohne dies in Ausbildung sind. Aber ich so viel kann ich auch sagen, ich habe auch jetzt an allen drei Standorten Menschen, die hätten uns sonst nicht gefunden, würden sie nicht diese Praktikumsstunden machen.
1: Also Nicht jeden Tag ist leicht. Manchmal hilft es schon, wenn jemand einfach zuhört. Die Telefonseelsorge Burgenland bietet Menschen in schwierigen Lebenssituationen bei Einsamkeit, Ängsten, Trauer oder Krisen eine kostenlose, anonyme und vertrauliche Beratung. Erreichbar ist sie also unter der Notruf.

0: der Woche.
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2: Wir bringen diesmal das Buch der neuen Bachmann-Preis-Autorin Lena Schette. Das Schwarz an den Händen meines Vaters.
3: In diesem autofiktionalen Roman, der sehr bewegend ist, beschreibt die Autorin das Aufwachsen in einer Familie, die in sogenannten einfachen Verhältnissen lebt und die zusammenhält, auch wenn im Dorf darüber getratscht wird, dass der Vater eigentlich Alkoholiker ist. Motte, so wird die Hauptfigur, die Ich-Erzählerin, genannt. Die steht eigentlich immer an der Seite ihres Vaters, obwohl man auch behaupten könnte, dass sie zwei Väter hat. Einer, der gern mit ihr spielt, und der andere, der sogar ins Büro versetzt wird in seiner Arbeit, damit er sich nicht irgendwo verletzt in der Werkstatt. Die Familienmitglieder versuchen, die Außendarstellung aufrechtzuerhalten. Alle anderen im Ort wissen natürlich Bescheid. Und die Ich-Erzählerin, die ihren Vater über alles liebt, kommt selbst sehr früh mit Alkohol in Kontakt. Sie probiert ihn, kann nicht widerstehen und gerät selbst in einen Teufelskreis. Ihr Bruder, der Erzieher ist, distanziert sich relativ früh. Er schaut auch jeden Tag nach ihr, aber sie kommt da nicht wirklich los. Und erst als bei ihrem Vater Krebs im Endstadium diagnostiziert wird, versucht sie, sich zu verabschieden von ihrem Vater und auch vom Alkohol. In diesem Roman werden sehr harte Szenen und ein total realistisches Bild vom Leben mit der Sucht gezeichnet. Es wird geschlagen, bereut, gesoffen, gekotzt. Und trotz all dem spürt man ganz, ganz viel Liebe in der Familie. Aber die Liebe kann leider nicht alles retten, denn der Alkohol, die Sucht, ist stärker.
2: Erscheinungsdatum 12. März 2025 vom S. Fischer Verlag. Das Buch hat 192 Seiten. Es ist ein Roman.
1: Die Autorin.
2: Lena Schette, geboren 1993 in Lüdenscheid, debütierte 2014 mit dem Roman Ruhrpottliebe. In den Folgejahren arbeitete sie als Psychiatrie-Krankenschwester im Ruhrgebiet, bis sie 2020 ein Studium des literarischen Schreibens am Deutschen Literaturinstitut Leipzig aufnahm. Heute betreut sie suchtkranke Menschen in Lüdenscheid und schreibt. Für ihren Roman »Das Schwarz an den Händen meines Vaters« wurde Lena Schette mit dem WG Sebald Literaturpreis und dem Förderpreis Nordrhein-Westfalen ausgezeichnet. Der Roman stand zudem auf der Longlist für den Deutschen Buchpreis 2025 und nun hat sie den Ingeborg-Bachmann-Preis gewonnen.
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1: Seit 1985 steht die Telefonseelsorge Burgenland Menschen in Not zur Seite. Rund 70 ehrenamtliche Mitarbeiterinnen und Mitarbeiter besetzen dieses kostenlose Notrufangebot im Burgenland rund um die Uhr. Heute reden wir im Memo-Magazin bei Radio Mora mit der Leiterin dieser Stelle, Petra Lunzer. Welche neuen Projekte oder Errungenschaften gab es in den letzten Jahren bei der Telefonseelsorge Burgenland?
2: Wir hatten im Jahr 25 zwei Neuerungen. Das eine ist jetzt aufs Burgenland bezogen, unsere neue Außenstelle im Bezirk Oberpullendorf. Und die zweite Neuerung 2025 war die Messenger-Beratung. Das heißt, wir sind jetzt als erster Player in der psychosozialen Landschaft von Österreich, die mit einer Messenger-Beratung, sprich mit einer Beratung über WhatsApp, in Vorleistung gegangen sind. Warum? Was ist der Hintergedanke? Wir versuchen auch Kinder und Jugendliche, junge Menschen dort abzuholen, in ihren Sprachkanälen, in ihren Kommunikationsformen, die ihnen momentan am geläufigsten sind. Und die Messenger-Beratung kann man sich so vorstellen, dass man quasi über unsere Homepage wieder, es ist immer in einem geschützten Softwareprogramm von der Telefonseelsorge, und kann man uns auch Sprachnachrichten schicken oder wie die Person das möchte. Der Einstieg in unser Online-Angebot ist immer über die 142, die Telefonseelsorge österreichweite Homepage. Und dann kann man dort den Kanal anwählen. Möchte ich ein Mail? Es gibt die Mailberatung, das war der erste Kanal der Telefonseelsorge Online-Beratung. Das gibt es seit 2012. Seit 2016 chatten wir. Und seit 2025 gibt es auch die Möglichkeit der Messenger-Beratung. Sprich, wir können auch zugesandte Sprachnachrichten uns anhören. Aber was ganz klar sein muss, die Telefonseelsorge reagiert und antwortet in einem begrenzten Zeitraum und nur per Chat.
1: Und welche Erfahrungen haben Sie mit diesen neuen Kanälen, also Beratungen, gemacht? Erreichen Sie dadurch eine neue Zielgruppe?
2: Auf alle Fälle. Also wir haben seit 2012, wie gesagt, die Mailberatung, und da merken wir, sind die Zahlen eher rückläufig. Unser Hauptstrang in der Online-Beratung bleibt die Chatberatung. Das heißt, es gibt ein Zeitfenster zwischen 16 und 23 Uhr. Da kommt man in einen Chatraum, und wenn ein Berater von uns Zeit hat, dann öffnet sich der Chatraum und es ist eine quasi Live-Begegnung, nur in geschriebener Form, wie wir halt sonst auch chatten. Die Messenger-Beratung ist ein bisschen zeitversetzt, das heißt, der Ratsuchende kann über den Tag verteilt uns seine Nachrichten zukommen lassen. Es gibt ein gewisses Genre an Menschen, das liebt es zu telefonieren. Und es gibt ein Genre Menschen, die lieben es zu schreiben. Und die Telefonseelsorge will beide Persönlichkeitskanäle bedienen. Das heißt, der eine, der lieber schreibt, und der andere, der lieber spricht.
1: Und welche Chancen und Grenzen sehen Sie im digitalen Beratungsangebot?
2: Viele Gefahren natürlich, wie wir wissen, im Internet, das lauert voller Gefahren. Man sieht sich nicht, man sieht nicht, was der Mensch jetzt wirklich tut. Also wir lesen natürlich auch, ich schneide mich, also es fließt schon das Blut. Also es gibt schon Menschen, die es mitteilen müssen, wie schlecht es ihnen geht und was sie da bereit sind, sich selber anzutun. Das nimmt schon Ausprägungen an, wo uns dann als Ehrenamtlicher natürlich immer wieder auch ein bisschen die Gänsehaut über den Rücken läuft, wo ich sage, wir sind ein niederschwelliges psychosoziales Angebot. Das heißt, wir empfehlen natürlich, wenn wir solche Sachen hören oder lesen, verweisen wir natürlich auf das professionelle Setting, und Schuster, bleib bei deinen Leisten. Wir können dann nur ein Door-Opener sein, im Sinne von, ich höre deine Not, ich begleite dich gerne, ich bin für dich da. Aber was ich schon ganz klar sagen muss, Wie können wir, bevor wir uns heute da auseinandergehen, auf was einigen? Wie werden deine nächsten Schritte sein? Wirst du dich an den psychosozialen Dienst wenden oder was wäre gesund aus der Krise für junge Menschen? Was wären nächste Angebote, wo ich dich angebunden gerne sehen würde und wo ich dir wünsche, dass du professionelle Hilfe in Anspruch nimmst?
1: Haben Krisen wie Pandemie, Teuerung, Kriege, internationale Konflikte, Auswirkungen auf die psychische Gesundheit der Menschen und im Anschluss dann auch an die Anzahl an Anfragen oder Kommunikationen mit bei der Telefonseelsorge?
2: Also ich bin jetzt schon das zweite Jahrzehnt in dieser Beratungsform und auch im als mit meinem professionellen Hut als Psychotherapeutin. Also ich sehe jetzt Menschen, die sehr reduziert in die Zukunft sehen, mit wenig Hoffnungsschimmer, mit einer Schwere, mit fehlenden Ressourcen, obwohl auf der anderen Seite ihnen von außen drauf geschaut ein guter Lebensstandard zur Verfügung steht, löst er eine innere Leere und trotzdem so ein Unwohlbefinden aus, die sich so in dieser Form vor 10, 20 Jahren in dieser Frequenz nicht gesehen und gehört habe. Muss ich ganz ehrlich sagen. Also es sind Jugendliche, die auf der einen Seite ausformulieren können, wie schlecht es ihnen geht. Also die einfach ausformulieren können in seitenweisen Erzählungen an sich selber, die sie dann großherzig auch mit anderen teilen, wie schlecht es ihnen geht. Wo man sich als vis-à-vis fragt, wo kann in 13, 14 Jahren so viel negativer Blick auf die Welt oder auf das Leben schon zustande kommen. Und man wird sich manchmal nicht vorstellen können, wenn man nicht am Schauplatz wäre und das liest und das hört, dass das die Realität des Gegenübers gerade so ist. Und da brauche ich nicht sagen, sei nicht undankbar oder irgendwie versuchen zu bagatellisieren, sondern ich glaube, was momentan Not hätte, ist, die Befindlichkeit des Gegenübers zu akzeptieren, denen wohlwollend zu sehen, ich sehe deine Not, ich höre, dir geht's im Moment so und was können wir gemeinsam unternehmen, dass du aus dieser dunklen Zone ein bisschen herauskommst und dich zeigst oder nächste Schritte in Angriff nimmst, wie es mit dir gut weitergehen kann. Das ist immer der Wunsch und die Haltung unserer Ehrenamtlichen, aber ohne da quasi zu bedrängen, sondern zu sagen, wenn ich dir so zuhöre, würde ich dir wünschen, dass du in das professionelle Setting kommst oder ich würde dir wünschen, dass du nochmal überdenkst, was hat das Leben auch für positive Anteile, nicht gleich die ganz große, riesen, super positiv Lösung, sondern kleine Babyschritte, sage ich immer, heraus aus dem dunklen Loch, zugewandt zum Leben, zugewandt auch zu, auch wenn ich jetzt keine Idee habe, was ich beruflich in dieser Welt einmal machen könnte, es gibt immer einen ersten, futzig kleinen Schritt, den ich unternehmen kann, wie ich wieder mich dem Leben zuwende, wie ich wieder hinaus aus meinem Raum finde, aus meinem Zimmer und dem Leben mich wieder öffne.
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3: Am Mikrofon Renate Blaschetta. Dobar dan. Doskozil kann Termin bei Untersuchungsausschuss zur neuen Eisenstädter aus gesundheitlichen Gründen nicht wahrnehmen. Landeshauptmann Hans-Peter Doskozil ließ sich für den Termin beim U-Ausschuss zur neuen Eisenstädter entschuldigen. Längeres Reden sei nach der Kehlkopfoperation nicht zuträglich. Er werde die Fragen der Abgeordneten im Rahmen einer Fragestunde in der nächsten Landtagssitzung beantworten. Der U-Ausschuss wurde eingesetzt, um die Wohnbaugesellschaft zu überprüfen. Es sollen Wohnungen unrechtmäßig verkauft und hohe Zinsen an die Mieter verrechnet worden sein. Verein Feminina organisiert Workshops zum Thema Bodyshaming. Kinder und Jugendliche, die im Internet Bilder von sich posten, sind vermehrt mit negativen Kommentaren über ihr Aussehen, dem sogenannten Bodyshaming, konfrontiert. Dies kann zu Depressionen, Angstzuständen und Essstörungen führen. Der Verein Feminina möchte dem entgegenwirken und veranstaltet Workshops mit dem Ziel, dass Jugendliche ein Bewusstsein für den eigenen Körper und die Gesundheit entwickeln. Nähere Informationen findet man auf der Webseite des Vereins. 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
6: Es ist 10:03 Uhr, draußen 29 Grad und Tag 14 der Hitzewelle. Noch einmal wird es heute oft sonnig und sehr heiß, dazu schwül. Die Temperaturen steigen auf 32 bis 36 Grad. Am Nachmittag entstehen aber immer mehr und größere Wolkentürme und nachfolgend einige Regenschauer und Gewitter, die sich bis zum Abend auf nahezu das gesamte Burgenland ausbreiten. Auch Starkregen, Hagel und stürmische Windböen sind möglich. Mit den Schauern kühlt es dann spürbar ab. Am Abend hat es meist um 22 Grad. 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
6: Vier Minuten nach 10 Uhr entdecken wir gemeinsam, was uns der Vormittag noch bei Radio Mora zu bieten hat. So viel sei verraten, viel mehrsprachige Musik, spannende regionale Themen und aktuelle Meldungen aus den Online-Medien. Bleiben Sie dran und haben Sie einen schönen Mittwochvormittag. 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
1: Große Unterschiede gibt es bei den Spritpreisen in den Urlaubsländern und das ist ein wichtiges Thema gerade zu Beginn der Sommerferien. Nämlich in beliebten Urlaubsländern der Österreicherinnen und Österreicher kostet der Sprit mittlerweile deutlich mehr als hierzulande. Es wird empfohlen, spritsparend zu fahren und möglichst bereits vor der Abfahrt zu tanken, falls der Tank nicht bis zum Reiseziel reicht. In einigen europäischen Ländern kostet eine 50 Liter Tankfüllung bereits 100 bis 110 Euro. Hinzu kommt, dass das Wechseln von Währung teuer sein kann, da es oft zu hohen Gebühren und schlechten Wechselkursen führt. Man könnte viel sparen, wenn man sich stattdessen dafür entscheidet, manche Strecken zu Fuß oder mit dem Fahrrad zurückzulegen, denn das spart Geld und verbrennt auch noch Kalorien. VCÖ, also Verkehrsclub Österreich, Statistiken zeigen, dass eine Tankfüllung mit 115,60 Euro pro 50 Litern am teuersten ist. Die niedrigsten Euro-Spritpreise pro 50 Liter Tankfüllung findet man in Polen mit 69 Euro und auf Malta mit 67 Euro. Österreich liegt mit 82,50 Euro verhältnismäßig ziemlich in der Mitte. Ungarn, Rumänien, Serbien, Kroatien, Tschechien und Slowenien liegen mit jeweils ca. 80 bis 82 Euro pro 50 Liter Tankfüllung ebenfalls im Mittelfeld des Rankings. Nun gibt es noch weitere Themen, über die zum Beispiel der Kurier berichtet. Heute sind es folgende Themen. BK, also zum Thema Reformpartnerschaft, was sich bei Gesundheit und Bildung jetzt ändert. Die großen Würfe sind ausgeblieben, viele Details sind noch offen. Der Kurier bringt einen Überblick. Dann auch weitere neueste Meldungen. Merkel-Porträt präsentiert. Ist komisch, wenn man langsam Geschichte wird. Bub, 6 Jahre, stürzt aus 11. Stock in die Tiefe und tot. Unwetter im Bezirk Berg. Dann auch tödlicher Traktorunfall, 58-Jähriger stirbt in Kainach. Auch weitere Meldungen wie Inflation fehlt auf 3,2%, Energie dämpft Teuerung oder Irankrieg. Die USA sind mit einem tiefblauen Auge davon gekommen. Viele aktuelle Meldungen finden Sie auch auf der Webseite des ORF und das sind Klimaschutz, Gratwanderung für Regierung, dann Quadfahrer bei Sturm vom Aster schlagen, dann Reformpartnerschaftsverhandler verkünden Einigung, Details noch offen, aber auch viele ausländische Themen wie zum Beispiel Kryptoimmobilien, Golf, Trump nahm 2025 über 2 Milliarden Dollar ein. Irland übernimmt Feilschen um EU-Budget oder auch weitere Themen wie zum Beispiel Südafrika, Tausende bei Protesten gegen Migranten oder nur Übergangsnachfolger für Bosnien-Beauftragten Schmidt. Aber viele inländische Themen wie zum Beispiel Mehrwertsteuersenkung bringt nur geringe Ersparnis oder Schnellschätzung Inflation sank im Juni auf 3,2%, finden Sie ebenso auf ORF.at. Und jetzt genug geredet, wieder zurück zur Musik und diesmal kommt die Musik von Dubiosa Kollektiv.

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1: Die Telefonseelsorge Notruf 142 unterstützt Menschen in Krisenzeiten. Seit 2012 bietet sie auch Beratung per E-Mail an. Seit 2016 gibt es zudem die Möglichkeit, sich via Chat an die Telefonseelsorge zu wenden. Seit letztem Jahr gibt es zudem die Möglichkeit, sich per Messenger an die Telefonseelsorge zu wenden, was vor allem von jüngeren Menschen gern genutzt wird. 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
1: Unser Zugang ist immer das Gespräch. Unsere Mitarbeiter sind Expertinnen eines Entlastungsgespräches, wie das bei uns so schön heißt. Ja. Also das ist unser Kerngeschäft. Wir sind da, dass sich jemand öffnen kann. Wir sind dafür da, dass jemand was Einengendes, was Grausliches aus sich herausbringt. Dann ist natürlich die psychosoziale Versorgung des Burgenlandes. Wohin kann ich mir als nächstes wenden? Braucht es irgendeine Akutversorgung, die es heute noch sein muss? Oder kann ich mich da an den extramuralen Bereich, an die Player des Systems wenden? Das wird auch in unserem Gespräch versucht aufzuzeigen, dass man sagt, okay, kann was bis morgen warten und du kannst dann dort und dort anrufen. Muss noch heute was passieren, dann sprechen wir das auch durch. Also ich möchte, dass bei uns, wenn das Telefonat oder diese Kommunikation zu Ende geht, dass ganz klar ist, entweder kann es bis morgen warten, dann muss ich dort und dort anrufen, oder es muss noch heute sein, dann wären das und das die Folgeinstitutionen, die dafür zuständig sind. Ich denke mir, es ist immer, ich kann dann gut für andere da sein, wenn ich auch über den Akkustand bei mir selber gut informiert bin. Und insofern ist die Selbstfürsorge für unsere ehrenamtlichen Mitarbeiter auch immer ein wichtiges Thema. Es ist in unseren Settings so, dass die Mitarbeiter Supervision und reichhaltiges Fortbildungsangebot genießen, um auf die Themen, die vorkommen können, damit sie gut vorbereitet sind. Liebe deinen Nächsten wie dich selbst, steht schon in der Bibel. Das heißt, bei uns ist der Indikator, dass ich sage, ich kann Leute so lang begleiten oder so gut mitgehen, wenn auch ich in einem Zustand bin, dass ich mit genug Energie versorgt bin. Also ich denke mir aber, viele, das Gros unserer Mitarbeiter wird das so sagen, ich lade meinen Akku auf im Geben. Meine Mutter hätte gesagt, geben ist seliger als nehmen, weil du auch viel von den Anrufern bekommst. Also im Sinne von eine unfassbare Offenheit, wie du in Lebensschicksale mitgenommen wirst. Es gibt Anruferinnen, die sind so unter Druck, dass sie ohne Grußwort einsteigen mit ihrer Geschichte. Es gibt Anrufer, die gar nicht wirklich reden können, weil's mit Weinen vermischt ist. Also es gibt verschiedene Seelenzustände, in denen uns und Verfassungen, in denen uns Ratsuchende erreichen. Und da gilt es dann immer als Mitarbeiter der Telefonseelsorge, sich einzuschwingen. Was braucht's jetzt? Da braucht's oft ganz wenig von unserer Seite, weil der erste große Spot an meinem Zuhören ist und zu schauen, mit wem habe ich es da überhaupt zu tun? Da braucht es eigentlich von Mitarbeiterseite ein großes Ohr und Empathiefähigkeit für das Gegenüber, für den Anrufenden, der mir da jetzt eigentlich seine Situation darstellen möchte.
0: Gibt es dann in Ihrer Arbeit bei der Telefonseelsorge Kooperationen mit unterschiedlichen Einrichtungen oder Institutionen?
1: Wir als Telefonseelsorge haben 2024 angeregt, dass es zu einer Bildung eines Fördervereins kommt. Und der kooperiert mit uns, indem wir Veranstaltungen an Schulen stattfinden lassen. Also es könnte sein, dass Vorträge über uns organisiert werden, oder wir organisieren einmal im Monat sogenannte Mental Health Talks, Gespräche, wo wir Menschen aller Art einladen, mit uns ins Gespräch zu kommen und uns auch an den Puls der Zeit, an die Themen heranzuführen, wo gerade die Not besteht. Also wir sind an Schulen gegangen und haben mit Kindern und Jugendlichen Unterstufe und Oberstufe Gespräche geführt. Wie könnte man denn Mental Health, wie könnte man psychischer Gesundheit, was bräuchtet ihr in diesen Belangen, wo drückt der Schuh, wie kann man euch erreichen? Wisst ihr von dem Angebot der Telefonseelsorge? Wisst ihr überhaupt, dass wir da eine Online-Beratung haben, die ganz niederschwellig von jedem genützt werden kann? Und was das Beeindruckende war von den Veranstaltungen, die bis jetzt stattgefunden haben, dass sie sagen, ich selber vielleicht bräuchte es nicht, weil die

0: die zu den Vorträgen kommen. Das, aber ich wüsste jemanden, wo ich jetzt froh bin, dass ich dem sagen kann, du kannst dich dorthin wenden. Und das war, glaube ich, der Schatz dieser Eye-Opener, dass ich sage, fast jeden von unseren Vortragsbesuchern ist jemand eingefallen, dem man wünschen würde, sich bei der Telefonseelsorge zu melden. Und Menschen aller Alterslagen, dass da quasi ein Angebot gibt, von jung bis alt, dass man sich da in allen Sorgnöten, also in allen unterschiedlichen Situationen dorthin wenden kann. Auch wenn man glaubt, man, das ist ja was viel zu Kleines. Keine Sorge ist zu klein, wenn sie mich quält. Und es soll gar zu keiner Qual kommen, weil oft es viel besser ist, sie früh auszuformulieren und früh aus sich herauszubringen, als sie Monate, wochenlang mit sich herumzutragen. Und Mental Health Talks sind Angebote von der Telefonseelsorge in Kooperation mit dem Förderverein. Wir kommen an Schulen, wir wollen mit den jungen Menschen in Kontakt kommen. Wir bieten uns an für Vorträge, Kurzreferate, Impulse und vor allem, was unsere Kernkompetenz ist, das Gespräch. Reden wir drüber. Hier hört ein Mensch, keine KI, und komm mit uns in Kontakt. Aber nur wenn quasi man mit uns ins Gespräch kommt, können wir drüber nachdenken, ob uns dazu was einfällt.
1: Langsam kommen wir dann ans Ende unseres Gesprächs und meine Frage wäre, was wünschen Sie sich als Leiterin für die Zukunft der Telefonseelsorge Burgland?
0: Ich wünsche mir, dass diese Vielfalt von Ehrenamtlichen, die sich bei uns einbringen, zuwächst. Ich wünsche mir, dass viele verschiedene sich drüber trauen. Dort kann ich mich, ich melde mich auf der einen Seite, wenn es mir schlecht geht im Leben, aber auch wenn ich quasi sage, ich hätte eigentlich noch ein bisschen Platz in meinem Leben für ein sinnvolles Ehrenamt. Unsere Türen sind immer offen. Der Weg zu uns ist über unsere Homepage, dass man sich bewirbt. Momentan ist es so, dass die Ausbildung im Laufen ist, aber es wird eine nächste geben. Und ich möchte dazu ermutigen, im Sinne, die Freude, die wir schenken, kehrt ins eigene Herz zurück. Der Benefit eines Einbringens bei der Telefonseelsorge ist auch immer der des persönlichen Wachstums und der persönlichen Entwicklung von nicht nur Gesprächsführung, sondern auch von, wie kann ich mit Stressoren umgehen, wie kann ich mit Aggression von Anrufern umgehen, wie kann ich mich und andere ein bisschen runterregulieren. Also da profitieren die Betreffenden schon sehr von ihrem eigenen Engagement.
1: Und dann meine Abschlussfrage für das heutige Interview. Wenn jetzt jemand zuhört, dem es gerade nicht so gut geht, welche Botschaft möchten Sie dieser Person mitgeben?
0: Jedes Thema hat Platz. Jedes noch so kleine Thema möge Gehör finden. Aber Gehör finden kann es nur dann, wenn man sich an uns wendet. Und wer schnell hilft, hilft doppelt. Ich bin ein großer Fan, dass man sich früh öffnet und das nicht wochenlang mit sich herumträgt in der stillen Kammer und uns quasi eine Chance gibt, eine Verbesserung, eine Erleichterung in einem ersten Gespräch zu finden und vielleicht auch erste Babyschritte, wo man sich noch hinwenden kann. Also ich wünsche jeder Leidenden oder Besorgten oder Person, der es momentan nicht gut geht, dass sie den Weg findet, dass sie sich an uns wendet, 142, zu jeder Zeit zum Nulltarif und von diesen Angebot Gebrauch macht und in den Genuss kommt von wertschätzender, empathischer Begegnung.
1: Das war Petra Lunzer, Psychotherapeutin und Leiterin der Telefonseelsorge Burgland, zu Gast bei Radio Mora. Vielen Dank für Ihre Zeit und all die Informationen und Anregungen zur Telefonseelsorge. Und wir wünschen Ihnen natürlich weiterhin viel Erfolg und Einfühlsamkeit in Ihrer Arbeit.
0: Danke, dass ich eingeladen wurde. Herzlichen Dank.
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Es ist 10.38 Uhr. Herzlich willkommen bei Radio Mora. 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Was ist los in unserer Region? Das erfahren Sie jetzt in unseren Veranstaltungstipps. Das Oldtimer-Fest im 18er Stadl in Tschundorf findet am 4. Juli statt. Es gibt Softeis aus dem Oldtimer, es gibt Live-Musik und eine Hüpfburg. Beginn ist um 9.30 Uhr, die Küche öffnet um 10 Uhr. Es besteht die Möglichkeit, an einer Dorfrundfahrt teilzunehmen. Um 14 Uhr mit Autos, um 14.15 Uhr mit Mopeds und ab 14.30 Uhr mit Traktoren. 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Der Kroatische Kulturverein im Burgenland, Hrvatsko kulturno društvo HKD, hat auch heuer wieder den passenden Rahmen für Sie in vielen kroatischen und zweisprachigen Ortschaften des Mittelburgenlandes. Wird die stimmungsvolle Veranstaltungsreihe Tamburica am Lagerfeuer, Tamburica aus Oganj, organisiert. Diesen Freitag gastiert Tamburica aus Oganj am Sportplatz in Nebesdorf mit musikalischer Unterhaltung der Gruppe Bahe Taši. Beginn ist um 20 Uhr. Dann hätten wir für Sie noch ein paar Tipps und zwar, nämlich Kreativität trifft Natur, ist der Titel dieser Veranstaltung. Am Samstag, am 4. Juli, lädt das Herzraum Eltern-Kind-Zentrum Oberpullendorf von 14 bis 20 Uhr zum Art in Nature Kreativpicknick auf die Kaisereiche an der Höhenstraße in Oberpullendorf ein. Gemeinsam gestalten, die Natur genießen und einen entspannten Sommertag verbringen. Ideal für Familien und alle, die gerne kreativ sind. Also diesen Samstag auf der Kaisereiche von 14 Uhr können Sie kreativ sein. Eine Einladung vom Eltern-Kind-Zentrum Herzraum aus Oberpullendorf. Dann der Sportclub Dörf lädt vom 3. bis zum 5. Juli zu seinem Sportfest auf den Sportplatz ein. Los geht's am Freitag mit einem Senioren-Kleinfeld-Turnier, Abendessen und einer Weinverkostung. Am Samstag stehen Nachwuchsspiele, ein Kleinfeld-Turnier mit Spritzerwertung und Kulinarika auf dem Programm. Der Sonntag beginnt mit einem Frühschoppen mit dem Musikverein Dörfel. Danach folgen Spiele der U14-Mädchen und eine Tombola. Der Sportclub Dörfel freut sich auf Ihren Besuch. Dann das See-Event Festa Brasil bringt brasilianisches Lebensgefühl direkt an den Sonnensee in Ritzing und zwar diesen Samstag ab 14 Uhr. Die Gäste erwartet ein musikalischer Mix aus Samba, Bossa Nova, Jazz und Disco Brasil sowie House und Afro Sounds. Mit chilligen Vibes, mitreißenden Beats und brasilianischem Flair lädt Festa Brasil zum Verweilen, Tanzen und Genießen bis in den Sonnenuntergang ein. Der Eintritt ist frei. 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
Die junge Initiative Kratisch-Minichow, Mlada Initiativa Mienowo, bringt heuer wieder ein großes Open-Air-Musical auf die Bühne im Garten des alten Pfarrhofs in Kratisch-Minichow. Gespielt wird The Sound of Music. Die Premiere ist diesen Samstag um 20 Uhr im alten Pfarrhof in Kratisch-Minichow, Mienowo. Weitere Vorstellungen folgen am 10., 11., 17. und 18. Juli, jeweils um 20 Uhr im Garten des alten Pfarrhofs.

0: Und nun kommen wir zu unseren Genussminuten auf Radio Mora. Heute hat uns Kollegin Lisa Hausmann-Farkasch ein köstliches Sommerrezept mitgebracht. Genießen Sie mit uns.
1: Sommersalate auf Radio Mora. Wassermelonen-Feta-Salat mit Minze. Dieser Wassermelonen-Feta-Salat ist der perfekte Sommersalat für heiße Tage. Mit Minze und Limettendressing schmeckt er herrlich erfrischend. Das Beste, der schnelle, kalorienarme Wassermelonen-Feta-Salat steht in gerade einmal 15 Minuten fertig auf dem Tisch und wird mit meinen oder unseren einfachen Tipps spritzig und knackig statt matschig. Probieren Sie es unbedingt aus. Zutaten: eine kleine Wassermelone, 150 Gramm Feta, 4 Stiele Minze. Zutaten für das Dressing: eine Limette, 1 Teelöffel Ahornsirup, Salz und Pfeffer. Zubereitung: für das Dressing die Limette auspressen und den Saft mit Ahornsirup oder Honig, wie Sie wollen, Salz und Pfeffer verrühren. Die Wassermelone vierteln und das Fruchtfleisch in mundgerechte Stücke schneiden. Wassermelonenstücke in eine Schüssel geben und mit dem Dressing mischen. Den Feta zerbröseln und unterheben. Die Minzblätter von den Stielen zupfen und den Salat mit den Blättern garnieren. Der Salat schmeckt natürlich am besten, wenn er frisch zubereitet wird. Wir können den Melonensalat zusätzlich mit Salatgurke, Pinienkernen und mehr Zutaten erweitern. Viel Spaß mit unserem Sommersalat!
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Ja, das war Coldplay mit Clocks und es ist 10.56 Uhr. Was heißt das? Das heißt, dass unsere Memo-Sendung fast am Ende ist. Schön, dass Sie mit uns im Memo-Magazin durch den Vormittag gegangen sind. Genießen Sie den Tag weiter und bleiben Sie dran. Radio Mora liefert den passenden Sound dazu. Ab 11 Uhr sorgt Radio Mora Romani-Ora-Sendung für gute Unterhaltung bis zum Mittag. 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Auf Wiederhören.

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2: Herzlich willkommen zu unserer Romaniora. Heute ist Mittwoch, der 1. Juli. Schön, dass Sie wieder mit dabei sind. Ich wünsche Ihnen einen angenehmen Vormittag. Es ist jetzt genau 11 Uhr und wir starten in eine neue Stunde. Am Mikrofon begrüßt Sie Susanne Horvath. 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

Schön, dass Sie uns heute wieder bei unserer Romaniora begleiten. Vor uns liegt eine abwechslungsreiche Stunde. Dazu gibt's wie immer unser Tagesthema und unsere zweisprachigen Volksgruppennachrichten. Natürlich jede Menge wunderbare Roma-Musik. Bleiben Sie dran und genießen Sie den Vormittag mit uns. Lassen Sie sich musikalisch durch diese Stunde begleiten. 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

0: Tag. Die Temperaturen steigen und die Sonne zeigt sich von ihrer besten Seite und damit hat auch die Badesaison wieder begonnen. Im Freibad Oberwart können sich Besucherinnen und Besucher auf Abkühlung, Sport und Erholung freuen. Was es heuer Neues gibt und wie die Vorbereitungen verlaufen sind und worauf sich Badegäste freuen dürfen, Tina Nardey hat sich dort umgehört.
1: Bei diesen extremen Sommertemperaturen gibt es eigentlich nur ein Ziel, ab ins kühle Nass. Das Freibad in Oberwart ist da natürlich für viele von uns die absolute Top-Adresse in der Region. Aber was macht das Bad heuer eigentlich so attraktiv und wie schaut es mit den schattigen Plätzen aus? Wir haben uns für Sie dort umgehört und mit dem Bademeister Josef Fassel geplaudert. Er hat uns erzählt, mit welchen Highlights das Freibad seine Besucher anlockt und worauf wir uns heuer besonders freuen können.
2: Also wir haben eigentlich ein recht großes Schwimmerbecken, haben dann immer zwei Baunen abgesperrt für die Schwimmer. Das funktioniert ganz gut auch für die Senioren und dass man wirklich auch schwimmen kann. Ja, die Jugend benutzt dann das restliche Schwimmbecken. Ja, im Erlebnisbecken haben wir diese, also eine Rutsche und ein Wasserbild zum Spülen, Ballspülen und für die ganz Kleinen natürlich hinter ein Babybecken und so ein Kinderbecken. Und dadurch, dass das Wasser natürlich beheizt ist, ist das für die Kleinen ganz super. Hinten die Spielfläche mit einem Volleyballplatz ist auch ganz super. Den haben wir heute auch wieder ein bisschen saniert und einen neuen Sound. WLAN haben wir gekriegt für die Jugend. Ganz super, wird auch gut angenommen. Die Kinder haben recht erfreut. Und ist auch Stand der Dinge, muss man auch schon haben.
1: Wer das Freibad in Oberwart kennt, der weiß, an heißen Tagen war die Suche nach einem freien Platz im Schatten oft eine echte Herausforderung. Aber hier gibt's jetzt gute Nachrichten für alle Sonnenanbeter und Schattenreiter. Die Liegefläche wurde nämlich ordentlich vergrößert, wie Josef Fassel stolz berichtet.
2: Wir haben die Liegefläche vergrößert. Das werden ungefähr sein, so 3000 Quadratmeter.
1: Wie viel Fassungsvermögen hat das Oberwarter Freibad?
2: Von den Gästen? Na, ich glaube schon, dass wir ca. 2000 reinbringen.
1: Ein großes Thema direkt vor der Haustür des Freibads ist heuer aber die Baustelle am Wehhoferbach. Durch die Renaturierung des Bachs sind leider etliche Parkplätze direkt vor dem Eingang weggefallen. Ob das jetzt im Badealltag zu Problemen führt und welche Ausweichmöglichkeiten es für Autofahrer gibt, erklärt der Bademeister.
2: Ja, dadurch, dass unter der Woche die Badegäste sowieso erst Nachmittag kommen, wo die Schüler schon weg sind, ist Parkfläche genug. Und Samstag, Sonntag gibt es sowieso keine Schule, also da hat man auch genug Parkfläche. Und ansonsten kann man ja ein bisschen in die Schulgasse ausweichen. Das geht, das funktioniert.
1: Trotz der Parkplatzsuche lassen sich die Badegäste die Laune aber definitiv nicht verderben. Ganz im Gegenteil, die Stimmung auf den Liegewiesen ist bestens. Warum die Besucher so gerne nach Oberwart kommen und warum das Rundumpaket hier einfach stimmt, das hat uns eine Besucherin vor Ort verraten.
3: Weil da ist es in der Nähe und die Kinder sind gleich da in der Schule. Wir kommen jeden Tag nach dem Schul, 2-3 Stunden und Preis-Leistung auch natürlich. Aber wir sind bald weg. Wir sind aus Kroatien und das bedeutet, ganze Sommer in Kroatien am Meer. Aber sobald wir sind hier, wir sind da im Schwimmbad. Und Bademeister ist perfekt.
1: Egal ob rutschen, schwimmen oder einfach nur auf der neuen großen Wiese im Schatten faulenzen. Das Freibad Oberwart ist für die heißen Tage gerüstet. Packen Sie also die Badehose und das Handtuch ein und genießen Sie die Abkühlung.

Gute Nachrichten für den Klimaschutz im Südburgenland. Die Gemeinde Rechnitz setzt einen riesigen Schritt in Richtung Unabhängigkeit beim Strom. Zusätzlich zu neuen Photovoltaikanlagen wurde in Rechnitz jetzt der erste regionale Megabatteriespeicher in Betrieb genommen. Das gaben die Burgenland Energie und die Gemeinde bekannt. Das Besondere an dem Großprojekt, die neuen Solaranlagen fangen die burgenländische Sonne im Frühling und Sommer optimal ein. Die neuen Riesenbatterien speichern diesen Strom mit einer Kapazität von 5 Megawattstunden. So haben die Menschen in der Region auch dann sicheren und sauberen Strom, wenn die Sonne einmal nicht scheint. Rechnitz wird damit zu einem echten Vorreiter für die moderne Energieversorgung im Burgenland. 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
1: Es ist wieder Mittwoch und das bedeutet Zeit für unsere zweisprachigen Volksgruppen-News. Darin informieren wir Sie über aktuelle Themen und Neuigkeiten aus der Volksgruppe. Wie gewohnt in deutscher und in unserer Sprache Romani. Hören Sie jetzt unsere Volksgruppen-News. 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
2: Mit Erfolg in die Sommerferien. In 2 Tagen starten rund 33.000 Schülerinnen und Schüler im Burgenland in die wohlverdienten Sommerferien. Besonders erfreulich ist dies auch für die Kinder der Lernbetreuung, die seit über 3 Jahrzehnten einen wichtigen Beitrag zur Bildungsförderung der Volksgruppe der Roma leistet. Seit 2017 hat der Verein Roma Service die Lernbetreuung für Roma-Kinder übernommen und kontinuierlich ausgebaut. Dabei unterstützen die engagierten Mitarbeiterinnen die Schülerinnen und Schüler nicht nur bei den Hausaufgaben, sondern bereiten sie auch gezielt auf Schularbeiten und Prüfungen vor. Im Rahmen der Freizeitpädagogik werden darüber hinaus die kreativen Fähigkeiten der Kinder gefördert. Ein wichtiger Teil der Arbeit ist die enge Zusammenarbeit mit Pädagoginnen und Pädagogen verschiedener Bildungseinrichtungen. Durch den regelmäßigen Austausch können die individuellen Lernziele der Kinder noch besser erreicht und ihre schulischen Chancen nachhaltig verbessert werden. Somit kann zum Abschluss des Schuljahres freudig erwähnt werden, dass alle Kinder der Lernbetreuung positiv abgeschlossen haben. Nun können die Roma-Kinder im Burgenland mit Rückenwind und gestärktem Selbstvertrauen in die Sommerferien starten.

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1: Die geplante Senkung der Geringfügigkeitsgrenze sorgt auch beim Arbeitsmarktservice für Veränderungen. Künftig können Arbeitslose neben dem Bezug von Leistungen weniger dazu verdienen als bisher. Beim AMS rechnet man deshalb mit einem Rückgang bei den geringfügigen Beschäftigungsverhältnissen von arbeitslosen Personen. Gleichzeitig könnten mehr Betroffene auf reguläre Teilzeit- oder Vollzeitstellen wechseln. Ziel der Maßnahme ist es, den Anreiz für die Aufnahme einer sozialversicherungspflichtigen Beschäftigung zu erhöhen. Wie stark sich die neue Regelung tatsächlich auf den Arbeitsmarkt auswirken wird, bleibt natürlich abzuwarten. 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

Und damit geht unsere heutige Ausgabe von Romani Ora auch schon wieder zu Ende. Vielen Dank, dass Sie uns in dieser Stunde begleitet haben. Ich hoffe, Sie hatten Freude an unserer Musikauswahl und konnten vielleicht die ein oder andere interessante Information mitnehmen. Ich verabschiede mich für heute aus dem Radio Mora Studio in Oberwart. Am Mikrofon war Susanne Horvath. Ich wünsche Ihnen einen schönen, entspannten Tag, eine angenehme Mittagszeit und natürlich auch einen guten Appetit. Genießen Sie noch Ihren restlichen Tag. Ciao, bis zum nächsten Mal. 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

0: Es ist 12 Uhr.
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2: Wir bringen die

0: Mal das Buch der neuen Bachmann-Preis-Autorin Lena Schette. Das Schwarz an den Händen meines Vaters.
1: In diesem autofiktionalen Roman, der sehr bewegend ist, beschreibt die Autorin das Aufwachsen in einer Familie, die in sogenannten einfachen Verhältnissen lebt und die zusammenhält, auch wenn im Dorf darüber getratscht wird, dass der Vater eigentlich Alkoholiker ist. Motte, so wird die Hauptfigur, die Ich-Erzählerin, genannt. Die steht eigentlich immer an der Seite ihres Vaters, obwohl man auch behaupten könnte, dass sie zwei Väter hat. Einer, der gern mit ihr spielt, und der andere, der sogar ins Büro versetzt wird in seiner Arbeit, damit er sich nicht irgendwo verletzt in der Werkstatt. Die Familienmitglieder versuchen, die Außendarstellung aufrechtzuerhalten. Alle anderen im Ort wissen natürlich Bescheid. Und die Ich-Erzählerin, die ihren Vater über alles liebt, kommt selbst sehr früh mit Alkohol in Kontakt. Sie probiert ihn, kann nicht widerstehen und gerät selbst in einen Teufelskreis. Ihr Bruder, der Erzieher ist, distanziert sich relativ früh. Er schaut auch jeden Tag nach ihr, aber sie kommt da nicht wirklich los. Und erst als bei ihrem Vater Krebs im Endstadium diagnostiziert wird, versucht sie, sich zu verabschieden von ihrem Vater und auch vom Alkohol. In diesem Roman werden sehr harte Szenen und ein total realistisches Bild vom Leben mit der Sucht gezeichnet. Es wird geschlagen, bereut, gesoffen, gekotzt. Und trotz all dem spürt man ganz, ganz viel Liebe in der Familie. Aber die Liebe kann leider nicht alles retten, denn der Alkohol, die Sucht, ist stärker.
0: Erscheinungsdatum 12. März 2025 vom S. Fischer Verlag. Das Buch hat 192 Seiten. Es ist ein Roman.
2: Die Autorin.
0: Lena Schette, geboren 1993 in Lüdenscheid, debütierte 2014 mit dem Roman Ruhrpottliebe. In den Folgejahren arbeitete sie als Psychiatrie-Krankenschwester im Ruhrgebiet, bis sie 2020 ein Studium des literarischen Schreibens am Deutschen Literaturinstitut Leipzig aufnahm. Heute betreut sie suchtkranke Menschen in Lüdenscheid und schreibt. Für ihren Roman »Das Schwarz an den Händen meines Vaters« wurde Lena Schette mit dem WG Sebald Literaturpreis und dem Förderpreis Nordrhein-Westfalen ausgezeichnet. Der Roman stand zudem auf der Longlist für den Deutschen Buchpreis 2025 und nun hat sie den Ingeborg-Bachmann-Preis gewonnen.
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0: der Woche.
1: Knyga ta jedna. O hit könyve.
2: Wir bringen diesmal das Buch der neuen Achmann-Preis-Autorin Lena Schette. Das Schwarz an den Händen meines Vaters.
3: In diesem autofiktionalen Roman, der sehr bewegend ist, beschreibt die Autorin das Aufwachsen in einer Familie, die in sogenannten einfachen Verhältnissen lebt und die zusammenhält, auch wenn im Dorf darüber getratscht wird, dass der Vater eigentlich Alkoholiker ist. Motte, so wird die Hauptfigur, die ich erzähle,

0: Darin genannt. Die steht eigentlich immer an der Seite ihres Vaters, obwohl man auch behaupten könnte, dass sie zwei Väter hat. Einer, der gern mit ihr spielt, und der andere, der sogar ins Büro versetzt wird in seiner Arbeit, damit er sich nicht irgendwo verletzt in der Werkstatt. Die Familienmitglieder versuchen, die Außendarstellung aufrechtzuerhalten. Alle anderen im Ort wissen natürlich Bescheid. Und die Ich-Erzählerin, die ihren Vater über alles liebt, kommt selbst sehr früh mit Alkohol in Kontakt. Sie probiert ihn, kann nicht widerstehen und gerät selbst in einen Teufelskreis. Ihr Bruder, der Erzieher ist, distanziert sich relativ früh. Er schaut auch jeden Tag nach ihr, aber sie kommt da nicht wirklich los. Und erst als bei ihrem Vater Krebs im Endstadium diagnostiziert wird, versucht sie, sich zu verabschieden von ihrem Vater und auch vom Alkohol. In diesem Roman werden sehr harte Szenen und ein total realistisches Bild vom Leben mit der Sucht gezeichnet. Es wird geschlagen, bereut, gesoffen, gekotzt. Und trotz all dem spürt man ganz, ganz viel Liebe in der Familie. Aber die Liebe kann leider nicht alles retten, denn der Alkohol, die Sucht, ist stärker.
1: Erscheinungsdatum 12. März 2025 vom S. Fischer Verlag. Das Buch hat 192 Seiten. Es ist ein Roman.
2: Die Autorin.
1: Lena Schette, geboren 1993 in Lüdenscheid, debütierte 2014 mit dem Roman Ruhrpottliebe. In den Folgejahren arbeitete sie als Psychiatrie-Krankenschwester im Ruhrgebiet, bis sie 2020 ein Studium des literarischen Schreibens am Deutschen Literaturinstitut Leipzig aufnahm. Heute betreut sie suchtkranke Menschen in Lüdenscheid und schreibt. Für ihren Roman »Das Schwarz an den Händen meines Vaters« wurde Lena Schette mit dem WG Sebald Literaturpreis und dem Förderpreis Nordrhein-Westfalen ausgezeichnet. Der Roman stand zudem auf der Longlist für den Deutschen Buchpreis 2025 und nun hat sie den Ingeborg-Bachmann-Preis gewonnen.
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0: Es ist 16 Uhr. Radio Mora, das Wetter von Gius 4 Austria.
1: Frimezana, Schuregiu.
2: Időjárás jelentés a Gius 4 Austriától.
3: Hallo von der Gius 4 Austria in Wien, mein Name ist Katrin Götzfried. Heute Abend ist Gewittergefahr erhöht. Sollten Gewitter auftreten, können sie örtlich heftig ausfallen und Starkregen, Hagel und Sturmböen bringen. Später folgt noch ein paar Regenschauer, ehe die Wolken in den Morgenstunden etwas auflockern. Bis zum Morgen gehen die Temperaturen auf etwa 18 Grad zurück. Am Donnerstag gibt es noch ein paar Restwolken. Nach deren Auflösung überwiegt der Sonnenschein. Der Wind bläst mäßig bis lebhaft aus Nordwest. Dazu erreicht die Temperatur nur noch maximal 28 Grad. In den kommenden Tagen ist gemäßigt warmes Wetter mit zeitweise spürbar auflebendem Nordwestwind zu erwarten. Der Sonnenschein überwiegt zwar, einzelne Regenschauer sind aber vor allem am Freitagmittag nicht auszuschließen. Und mit diesen Aussichten nun wieder zurück ins Studio.
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Hallo und herzlich willkommen, liebe Zuhörerinnen und Zuhörer, zur heutigen Sendung hier bei Radio Spot On zum Thema Reisen und Austausch. Mein Name ist Sophie und heute beschäftigen wir uns mit der Planung von Sommerurlauben, aktuellen Reisetrends und beliebten Destinationen, insbesondere in Österreich. Außerdem werfen wir einen Blick darauf, wohin Österreicher am liebsten reisen und welche Rolle Austauschprogramme für Schülerinnen und Schüler spielen. Ein weiterer Schwerpunkt liegt auf dem Vergleich von Kulturen und den Auswirkungen von Reisen auf Individuum und Gesellschaft. 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

Reisen ist ein zentraler Bestandteil einer zunehmend vernetzten Welt. Sie ermöglichen es Menschen, neue Orte kennenzulernen, unterschiedliche Lebensweisen zu erleben und ihren eigenen Horizont zu erweitern. Dabei kann zwischen klassischem Tourismus und auch organisiertem Austausch unterschieden werden. Tourismus ist meist eher auf Erholung und Freizeit ausgerichtet. Menschen reisen, um sich zu entspannen, neue Landschaften zu sehen oder kulturelle Angebote zu nutzen. Austauschprogramme hingegen haben einen stärkeren Bildungscharakter. Sie bieten die Möglichkeit, für einen bestimmten Zeitraum in einem anderen Land zu leben, zur Schule zu gehen oder sogar in einer Gastfamilie integriert zu werden. Beide Formen des Reisens tragen auf jeden Fall zur persönlichen Entwicklung bei. Durch den Kontakt mit anderen Kulturen entstehen neue Perspektiven und bestehende Vorstellungen können hinterfragt werden. Sprachkenntnisse werden auf jeden Fall verbessert und die Fähigkeit, sich in neuen Situationen zurechtzufinden, wird ebenfalls gestärkt. Auch gesellschaftlich spielt Reisen eine ziemlich wichtige Rolle. Durch die Globalisierung und technische Entwicklungen ist Mobilität einfacher geworden, wodurch internationale Kontakte zunehmen. Gleichzeitig wächst das Verständnis für kulturelle Unterschiede und auch Gemeinsamkeiten.

Die Planung eines Sommerurlaubs ist ein strukturierter Prozess, der verschiedene Faktoren berücksichtigt. Eine frühzeitige Organisation ermöglicht es, Kosten zu vergleichen, bessere Angebote zu finden und die Verfügbarkeit von Unterkünften oder Transportmitteln zu sichern. Gleichzeitig entscheiden sich manche Reisende bewusst für spontane Buchungen, um eben flexibel zu bleiben. Ein zentraler Aspekt ist auch das Budget. Es bestimmt, welche Reiseziele in Frage kommen und welche Art von Unterkunft oder Transport gewählt wird. Neben den offensichtlichen Kosten wie Anreise und Unterkunft sollten auch Ausgaben für Verpflegung, Aktivitäten und mögliche Zusatzkosten eingeplant werden. Auch die Wahl des Transportmittels spielt eine ziemlich wichtige Rolle. Flugreisen ermöglichen schnelle Verbindungen über große Distanzen, während Bahn- oder Autofahrten oft flexibler sind und kürzere Strecken effizient abdecken. Die Entscheidung hängt von Entfernung, Kosten und auch persönlichen Präferenzen ab. Darüber hinaus sind organisatorische Punkte zu beachten. Dazu gehören zum Beispiel gültige Reisedokumente, Versicherungen sowie Informationen zur Einreisebestimmung. Diese Faktoren können je nach Reiseziel unterschiedlich ausfallen und sollten vorab sicherheitshalber immer geprüft werden. Ein weiterer wichtiger Punkt ist die Unterkunft. Hotels, Ferienwohnungen oder andere Optionen unterscheiden sich in Preis, Komfort und Lage. Die Auswahl beeinflusst maßgeblich den Ablauf und die Qualität des Aufenthalts.

Das Reiseverhalten hat sich in den letzten Jahren deutlich verändert. Neue Technologien, gesellschaftliche Entwicklungen und ein wachsendes Umweltbewusstsein beeinflussen, wie Menschen ihren Sommerurlaub gestalten. Ein wichtiger Trend ist das nachhaltige Reisen. Immer mehr Menschen achten darauf, umweltfreundlich zu reisen. Beispielsweise durch die Nutzung von Bahn statt Flugzeug, die Wahl regionaler Unterkünfte oder einen bewussteren Umgang mit Ressourcen vor Ort. Ziel ist es, die Auswirkungen auf Umwelt und Klima zu reduzieren. Gleichzeitig gewinnt Individualtourismus an Bedeutung. Statt klassischer Pauschalreisen entscheiden sich viele Reisende für selbstorganisierte Trips. Dabei werden Unterkünfte, Aktivitäten und Transport individuell kombiniert, was mehr Flexibilität und persönliche Gestaltung ermöglicht. Auch die Digitalisierung spielt eine zentrale Rolle. Buchungen, Bewertungen und Reiseplanung erfolgen zunehmend über Online-Plattformen und Apps. Dadurch sind Informationen jederzeit verfügbar und Entscheidungen können schneller getroffen werden. Ein weiterer Trend ist die Veränderung der Reisedauer. Statt einer langen Reise im Jahr entscheiden sich viele für mehrere kürzere Aufenthalte. Denn diese sogenannten Kurztrips lassen sich leichter in den Alltag integrieren und bieten dennoch Erholung.

Österreich bietet im Sommer eine Vielzahl an Reisezielen, die sowohl für inländische als auch internationale Touristen attraktiv sind. Besonders gefragt sind Regionen, die Natur, Erholung und Freizeitaktivitäten miteinander verbinden. Ein zentrales Gebiet ist zum Beispiel das Salzkammergut. Diese Region ist bekannt für ihre zahlreichen Seen wie den Wolfgangsee oder den Hallstätter See und bietet Möglichkeiten zum Baden, Wandern und auch Radfahren. Gleichzeitig spielt der Tourismus eine wichtige wirtschaftliche Rolle. Auch das Bundesland Tirol zählt zu den beliebtesten Sommerdestinationen. Neben Wintersport ist Tirol im Sommer ein Zentrum für Bergsport, insbesondere Wandern und Klettern. Die Alpenlandschaft zieht viele Besucher an, die aktive Erholung suchen. Ein weiteres wichtiges Reiseziel ist Kärnten. Die Region zeichnet sich durch ein mildes Klima und warme Badeseen aus, was sie besonders für Badeurlaube attraktiv macht. Gleichzeitig gibt es auch zahlreiche Freizeitangebote im Bereich Natur und Sport. Neben diesen Regionen spielen aber auch Städte wie Wien oder Salzburg eine große Rolle. Insbesondere eher für kulturell interessierte Reisende. Museen, historische Gebäude und Veranstaltungen ergänzen dort das Angebot.

0: Es ist 17 Uhr.
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2: Prime za našu regiju.
3: Időjárás jelentés a Gius 4 Austriától.
4: Hallo von der Gius 4 Austria in Wien. Mein Name ist Katrin Götzfried. Heute Abend ist die Gewittergefahr erhöht. Sollten Gewitter auftreten, können sie örtlich heftig ausfallen und Starkregen, Hagel und Sturmböen bringen. Später folgt noch ein paar Regenschauer, ehe die Wolken in den Morgenstunden etwas auflockern. Bis zum Morgen gehen die Temperaturen auf etwa 18 Grad zurück. Am Donnerstag gibt es noch ein paar Restwolken. Nach deren Auflösung überwiegt der Sonnenschein. Der Wind bläst mäßig bis lebhaft aus Nordwest. Dazu erreicht die Temperatur nur noch maximal 28 Grad. In den kommenden Tagen ist gemäßigt warmes Wetter mit zeitweise spürbar auflebendem Nordwestwind zu erwarten. Der Sonnenschein überwiegt zwar, einzelne Regenschauer sind aber vor allem am Freitagmittag nicht auszuschließen. Und mit diesen Aussichten nun wieder zurück ins Studio.
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Hallo und herzlich willkommen, liebe Zuhörerinnen und Zuhörer, zur zweiten Hälfte der heutigen Sendung hier bei Radio Spot On. Mein Name ist Sophie und wie wir alle unmissverständlich am immer wärmer und heißer werdenden Wetter erkennen können, steht der Sommer schon bevor. Und deshalb dachte ich mir, geht es in der heutigen Sendung um Reisen, Tipps und Trends aus dem Jahr 2026. Und ich würde sagen, wir starten gleich wieder rein in die zweite Hälfte und schauen uns das Reiseverhalten von uns Österreicherinnen und Österreicher mal genauer an. Es zeigt nämlich klare Muster, die sich schon über mehrere Jahre hinweg entwickelt haben. Grundsätzlich lässt sich nämlich beobachten, dass sowohl Inlands- als auch Auslandsreisen eine ziemlich wichtige Rolle spielen. Ein Teil der Bevölkerung verbringt den Sommerurlaub im eigenen Land. Gründe dafür sind die gute Erreichbarkeit, die Vielfalt an Landschaften sowie die Möglichkeit, ohne lange Anreise Erholung zu finden. Regionen mit Seen oder Bergen sind dabei besonders gefragt. Gleichzeitig reisen viele Österreicher auch ins Ausland. Zu den beliebtesten Reisezielen zählen hier Länder wie Italien, Kroatien und Deutschland. Diese Destinationen sind relativ nah gelegen und bieten im Sommer vor allem warme Temperaturen und Zugang zum Meer. Die Wahl der Reiseziele wird aber auch von verschiedenen Faktoren beeinflusst. Dazu gehören Kosten, Reisezeit, persönliche Vorlieben sowie familiäre oder soziale Aspekte. Auch aktuelle Entwicklungen wie wirtschaftliche Veränderungen oder Umweltbewusstsein können das Reiseverhalten beeinflussen. Und ein weiterer Trend ist die Kombination aus mehreren Reiseformen. Manche Menschen verbringen einen Teil ihres Urlaubs im Inland und einen anderen im Ausland oder verbinden Erholung mit Aktivitäten wie Sport oder Kultur.

Austauschprogramme für Schülerinnen und Schüler bieten die Möglichkeit, für einen bestimmten Zeitraum im Ausland zu leben und dort den Schulalltag sowie auch das kulturelle Umfeld kennenzulernen. Sie unterscheiden sich deutlich vom klassischen Urlaub, da der Fokus nicht auf Erholung, sondern auf Bildung und interkulturellem Austausch liegt. Grundsätzlich gibt es aber viele verschiedene Formen von Austauschprogrammen. Kurzzeitprogramme dauern oft nur wenige Wochen und sind meist stärker organisiert. Langzeitprogramme hingegen können mehrere Monate oder sogar ein ganzes Schuljahr umfassen und ermöglichen eine intensivere Integration in das Gastland. Ein zentraler Bestandteil ist das Leben bei einer Gastfamilie zum Beispiel. Und dadurch erhalten die Schülerinnen und Schüler dann direkte Einblicke in den Alltag, die Sprache und auch die kulturellen Gewohnheiten des jeweiligen Landes. Parallel dazu besuchen sie eine Schule vor Ort, was zusätzlich Lern- und Anpassungsprozesse erfordern. Also das ist auch das, was ich gemacht habe, das letzte Schuljahr, und zwar Schuljahr 2025 und 2026. Da bin ich circa vor, ich glaube, jetzt sind es bald 4 Wochen, ja, 4 Wochen heimgekommen. Und keine Sorge, ich werde euch im Radio auf jeden Fall noch eine eigene Storytime dazu machen. Aber ich kann es auf jeden Fall auch aus persönlicher Sicht weiter empfehlen. Aber die Teilnahme an solchen Programmen setzt meist, wie auch bei mir, bestimmte Voraussetzungen voraus. Dazu gehören einmal Nanonanet, grundlegende Sprachkenntnisse, schulische Leistungen sowie die Bereitschaft, sich auf neue Situationen einzulassen. Der Bewerbungsprozess kann je nach Organisation unterschiedlich umfangreich sein. Austauschprogramme werden häufig von spezialisierten Organisationen, Schulen oder staatlichen Einrichtungen angeboten. Sie unterstützen bei der Vermittlung, Organisation und auch Betreuung während des Aufenthalts im Ausland.

Der Vergleich von Kulturen ist ebenfalls ein zentraler Bestandteil von Reisen und Austauschprogrammen. Kultur umfasst dabei nicht nur sichtbare Elemente wie Kleidung oder Essen, sondern auch Werte, Normen, Kommunikationsformen und soziale Verhaltensweisen. Unterschiede zeigen sich häufig im Alltag. Dazu gehören zum Beispiel Essgewohnheiten, Schul- oder Arbeitsstrukturen sowie der Umgang mit Zeit und Regeln. Aber auch Kommunikationsstile können variieren. Während in manchen Kulturen direkte Aussagen üblich sind, wird in anderen eher indirekt und zurückhaltend kommuniziert. Diese Unterschiede können zunächst einmal etwas ungewohnt sein und zu Missverständnissen führen. Gleichzeitig bieten sie aber die Möglichkeit, neue Perspektiven kennenzulernen und eigene Gewohnheiten zu hinterfragen. Ein bewusster Umgang mit kulturellen Unterschieden fördert Verständnis und Anpassungsfähigkeit. Wichtig ist dabei auch, Kulturen nicht zu bewerten, sondern zu analysieren und zu verstehen. Jede Kultur entwickelt sich unter bestimmten historischen und

gesellschaftlichen Bedingungen und hat somit auch ihre eigenen Strukturen. Der direkte Kontakt mit anderen Kulturen, etwa durch Reisen oder Austauschprogramme, ermöglicht ein tieferes Verständnis als reine Theorie. Erfahrungen im Alltag tragen dazu bei, Vorurteile abzubauen und auch Gemeinsamkeiten zu erkennen.

Reisen hat vielfältige Auswirkungen auf individueller, gesellschaftlicher und wirtschaftlicher Ebene. Auf persönlicher Ebene ermöglicht es neue Erfahrungen, erweitert den Horizont und fördert wichtige Fähigkeiten wie Selbstständigkeit, Anpassungsfähigkeit und Problemlösung. Durch den Kontakt mit anderen Kulturen entwickeln Reisende ein besseres Verständnis für unterschiedliche Lebensweisen. Dies kann dazu beitragen, Vorurteile abzubauen und die eigenen Perspektiven zu erweitern. Besonders bei längeren Aufenthalten, etwa im Rahmen von Austauschprogrammen, entstehen nachhaltige Lerneffekte. Aber auch wirtschaftlich spielt Reisen eine bedeutende Rolle. Der Tourismus ist ein wichtiger Wirtschaftsfaktor in vielen Ländern und schafft Arbeitsplätze in Bereichen wie Gastronomie, Transport und Dienstleistungen. Gleichzeitig kann ein starker Tourismus auch Herausforderungen mit sich bringen, etwa durch Umweltbelastungen oder Übernutzung von Ressourcen. Ein weiterer wichtiger Aspekt ist die Verantwortung beim Reisen. Nachhaltigkeit gewinnt zunehmend an Bedeutung, da Reisende Einfluss auf Umwelt und lokale Gemeinschaften haben. Bewusste Entscheidungen wie der Umgang mit Ressourcen oder die Unterstützung lokaler Anbieter können positive Effekte verstärken.

Und damit, liebe Zuhörerinnen und Zuhörer, endet auch schon wieder unsere heutige Sendung zum Thema Reisen und Austausch hier bei Radio Spot On. Wir haben gemeinsam gesehen, wie vielfältig Reisen sein kann. Von der sorgfältigen Planung über aktuelle Trends bis hin zu interkulturellen Erfahrungen. Besonders deutlich wurde, dass Reisen nicht nur der Erholung dient, sondern auch zur persönlichen Entwicklung und zum besseren Verständnis anderer Kulturen beiträgt. Und gleichzeitig zeigt sich, dass verantwortungsbewusstes Reisen immer wichtiger ist, immer wichtiger wird, um eben auch langfristig positive Effekte für sowohl für Menschen als auch für die Umwelt zu gewährleisten. And with that, dear listeners, our program on the topic of travel and exchange here on Radio Spot On comes to a close. 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At the same time, it is evident that responsible travel is becoming increasingly important in order to ensure positive long-term effects for both people and also the environment. So, das war's aber auch schon wieder für heute. Seid aber gerne auch das nächste Mal wieder mit dabei, denn jeden Montag, Mittwoch und Donnerstag von 16 bis 18 Uhr heißt es Radio Spot On. Bis dahin, macht's gut. Tschüss.

0: Es ist 18 Uhr. 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

0: Willkommen zu einer neuen Ausgabe von Globale Dialoge. In der heutigen Sendung geht es um die EU-Bürgerinitiative My Voice, My Choice. Ein Jahr lang sammelte das Organisationsteam der Initiative Unterschriften, um im EU-Recht einen sicheren Zugang zu Abtreibungen zu verankern. 25.000 Menschen haben dafür in Österreich unterschrieben. Mehr als 1,1 Millionen in der gesamten EU. Die Bürgerinitiative wurde schließlich auch auf EU-Ebene behandelt. Bei einer finalen Abstimmung im Februar 2026 beschloss die Kommission die Unterstützung des Anliegens. Allerdings mit Einschränkungen. Wir widmen uns daher heute der Frage, wie steht es um das Recht auf Schwangerschaftsabbruch in Österreich und der EU? Mein Name ist Ines Stiermeier. Für meine Recherche habe ich mit Flora Bachmann von der NGO Aufstehen gesprochen. Sie koordinierte die österreichische Kampagne von My Voice, My Choice. Darüber hinaus hört ihr Nathalie Pseiler-Stabile von den Doctors for Choice Malta. Die Ärztin engagiert sich gegen das dortige Verbot von Schwangerschaftsabbrüchen. Sie schildert die Auswirkungen einer restriktiven Abtreibungspolitik und ihre Bemühungen um eine Liberalisierung in Malta. Aber auch in Österreich ist ein Schwangerschaftsabbruch nicht leicht zugänglich. Betroffene ringen mit hohen Kosten und müssen mitunter in andere Bundesländer reisen. Kathi engagiert sich ehrenamtlich bei Changes for Women. Der Verein berät ungewollt Schwangere in Österreich und finanziert Reise- und Behandlungskosten. Sie erzählt von ihrer Arbeit. Alle drei engagierten sich bei My Voice, My Choice. Sie setzen sich dafür ein, dass Schwangerschaftsabbrüche legalisiert und Teil der Gesundheitsversorgung werden. Zu Wort kommen auch Brigitte Teissel und Silvia Köchel. Die beiden haben im April 2026 bei der Veranstaltung Feminismen diskutieren, Kinder, Küchentisch und Klasse, darüber debattiert, welche Rolle Frauenarmut beim Zugang zu Abtreibungen spielt. Die beiden schreiben und forschen zur Verschränkung von Klasse und Gender sowie zu Schwangerschaftsabbrüchen. Im Februar 2026 erreichte die europäische Bürgerinitiative My Voice, My Choice ihre finale Phase. Die EU-Kommission stimmte darüber ab, ob der Zugang zu Schwangerschaftsabbrüchen erleichtert werden soll. Zuvor hatten die OrganisatorInnen EU-weit mehr als 1,1 Millionen Unterschriften gesammelt. Es ist die bisher erfolgreichste europäische Bürgerinitiative. Ins Rollen brachte dies die Slowenin Nika Kovac. Sie gründete 2022 die Initiative. Zahlreiche europäische NGOs und UnterstützerInnen schlossen sich zusammen, um reproduktive Rechte, insbesondere das Recht auf Abtreibung, auf EU-Ebene zu verankern. Hauptziel war der verbesserte Zugang zu Schwangerschaftsabbrüchen. Denn laut My Voice, My Choice haben über 20 Millionen Frauen in der EU derzeit keinen gesicherten Zugang zu Abtreibungsmöglichkeiten. Wie groß die Hürden für ungewollt Schwangere konkret sind und warum die Initiative überhaupt nötig ist, erklärt Flora Bachmann.
1: Mein Name ist Flora, ich bin Campaignerin bei Aufstehen. Wir sind eine zivilgesellschaftliche Kampagnenorganisation in Österreich und setzen uns dafür ein, dass wir gemeinsam Veränderungen möglich machen, also für soziale Gerechtigkeit, für eine lebenswerte Zukunft. Und bei Aufstehen leite ich auch das Team, das die Petitionsplattform betreut, Mein Aufstehen. Da können Menschen und Initiativen selber Petitionen starten und wir unterstützen sie dabei. Aufstehen war bei My Voice, My Choice Trägerorganisation der Initiative in Österreich. Das heißt, wir waren von Anfang an dabei und haben quasi die Koordination in Österreich übernommen. Die Idee der Europäischen Bürgerinitiative ist es, dass alle in Europa einen sicheren Zugang zu Schwangerschaftsabbrüchen haben. Das ist nämlich aktuell für Millionen von Betroffenen nicht der Fall. Dafür gibt es ganz unterschiedliche Gründe. Und zwar ist es einmal, dass der Abbruch in einigen Ländern gesetzlich eingeschränkt oder sogar verboten ist. Dann gibt es Länder, in denen ein Schwangerschaftsabbruch nicht kostenlos bzw. sogar richtig teuer ist. Und es gibt Länder, in denen es praktisch keinen Zugang gibt. Und mit My Voice, My Choice fordern wir, dass alle, die es brauchen, Zugang zu dieser medizinischen Versorgung erhalten. Das heißt konkret, dass für Menschen in Ländern, in denen das die Gesetze nicht zulassen, wie Polen. Die könnten dann in ein anderes Land fahren, wie beispielsweise Österreich, und einen kostenlosen Zugriff erhalten. Für Betroffene in Österreich würde das heißen, dass die finanzielle Hürde wegfällt.
0: Die teils restriktive Gesetzeslage hat mitunter gravierende Konsequenzen. In Ländern mit besonders strengen Bestimmungen kommt es immer wieder zu gesundheitlichen Folgeschäden oder sogar Todesfällen. Ein besonders bekanntes Beispiel ist der Fall der 30-jährigen Isabella aus Polen. Sie starb 2021 an einer Sepsis, nachdem die behandelnden ÄrztInnen einen Schwangerschaftsabbruch aus Angst vor den strengen gesetzlichen Regelungen hinauszögerten. Der Fall löste landesweit Proteste aus und gilt bis heute als Symbol für die Folgen restriktiver Abtreibungsgesetze. In Polen ist ein Schwangerschaftsabbruch bis zur 12. Woche nur möglich nach einer Vergewaltigung, bei Inzest oder wenn das Leben der Schwangeren in Gefahr ist. Doch auch dort, wo Abtreibungen grundsätzlich möglich sind, bleibt der Zugang oft erschwert. ÄrztInnen verweigern Eingriffe aus Angst vor rechtlichen Konsequenzen oder gesellschaftlichem Druck, wie etwa in Italien. Gleichzeitig führen fehlende Angebote und hohe Kosten dazu, dass Betroffene auf unsichere Methoden ausweichen, mit erheblichen gesundheitlichen Risiken. Auch in Malta ist ein Schwangerschaftsabbruch beinahe vollständig verboten. Die Ärztin Natalie Psaila-Stabile kämpft seit Jahren gegen die restriktiven Abtreibungsgesetze in ihrem Heimatland.
2: I'm Natalie Psaila-Stabile, I'm a GP and I'm part of Doctors for Choice since its inception in 2019. So I'm one of the co-founders. I work with other doctors in Malta. And basically, we're working towards having comprehensive sex education for everyone, accessible and free contraception. And also, we're asking for the criminalization of abortion.
0: Wie tabuisiert das Thema Abtreibung in Malta lange war und vielerorts bis heute ist, merkt man, wenn Natalie von der Gründung von Doctors for Choice erzählt.
2: However, there was a doctor, a young doctor, who asked on a Facebook group that contains most Maltese doctors. And he said, you know, if there are any pro-choice doctors here, please contact me because I'd like to start a group. And I was actually quite surprised at that request because I truly thought I was one of, maybe not the only one, but there are very, I thought surely there must be almost no pro-choice doctors in Malta. As it happens, I was part of this first group of 50 doctors who joined and started this group. As time went by, many people didn't remain very active for various reasons. I mean, personal reasons, of course, you know, having families and other initiatives. But there were many people who were afraid for their career progression, opportunities. They were also worried about being threatened, maybe even at work or by friends and family. So now we're really very few doctors who are actually active, maybe I would say 4, at most 5. In fact, one of us is even in the UK, not even in Malta, because the fear factor is quite strong.
0: Trotz oder gerade wegen dieser Situation war für Natalie früh klar, dass sie sich für das Recht auf Abtreibung engagieren möchte. Denn auch in ihrer Arbeit als Ärztin trifft sie immer wieder auf ungewollt Schwangere, die sie um eine Abtreibung bitten und angesichts der fehlenden legalen Möglichkeiten verzweifelt sind. Solche Erfahrungen haben sie maßgeblich geprägt, erzählt Natalie.
2: I mean, I have patients from different walks of life and with different opportunities and aspects in life, of course. And I had this young woman who already had 2 children, 2 disabled children, quite disabled, and she was pregnant with her 3rd. She was really worried that this pregnancy is also going to be, she's going to have a 3rd disabled child. We weren't sure. And she asked me if I could help her access abortion. And of course, abortion is completely illegal in Malta. And I had to say, sorry, but I can't help you. That really made me think about why we're doing this to women in Malta. And I remember there was another case as well, a young girl, maybe, I don't know, 14, 15. She was pregnant. She came with her mom. They were also asking for an abortion. And I'm like, I know you're still a child and you're going to have a child. And this is not right. But I can't help you. And it made me feel helpless and angry, and I wanted to do something about it.
0: Wie lebensbedrohlich die Gesetzeslage für Frauen und Flinters sein kann, erlebte eine schwangere US-Amerikanerin während eines Urlaubs in Malta am eigenen Leib.
3: So yes, abortion in Malta is completely illegal, except for risk to life. This came about in 2023 after Andrea Prudente came to Malta, and she had an incomplete miscarriage. Basically, her water is ruptured, but there was still a fetal heartbeat. Doctors couldn't remove the pregnancy, making her at risk of developing sepsis and maybe even dying. And then, her insurance came in and took her to Spain to get the abortion and healthcare that she really needed. So after that, the law changed slightly to include abortion risks in cases of risk to life. Other than that, abortion is completely illegal.
0: Der Vorfall sorgte international für Schlagzeilen. Er zeigte, wie schnell das Leben einer schwangeren Frau aufs Spiel gesetzt wird, um nicht gegen Gesetze zu verstoßen und um den Fötus in ihrem Bauch zu retten. Der Fall zwang die Politik dennoch zum Handeln. Seit 2023 ist ein Schwangerschaftsabbruch in Malta legal möglich, sofern das Leben der Schwangeren in Gefahr ist. Ein unzureichender Schritt, denn weiterhin leiden viele unter der restriktiven Politik. Was Nathalie besonders ärgert, sind die Argumente, mit denen versucht wird, Schwangerschaftsabbrüche zu problematisieren und zu kriminalisieren. An vielen Orten zu verschiedenen Zeiten hat sich gezeigt, dass ein Verbot keine Abtreibungen verhindern kann. Stattdessen werden Schwangere in die Illegalität gedrängt. Sie riskieren ein juristisches Verfahren, Strafen und im schlimmsten Fall ihre Gesundheit oder ihr Leben. So auch in Malta, erzählt Nathalie.
2: So, people usually traditionally traveled to the UK and they would access abortion there. So what people do nowadays is they order pills from women on web or women help women and they receive them by post. It takes 2 weeks.
0: Die Betroffenen sind dabei großem Stress ausgesetzt. Sie fürchten, erwischt zu werden und vor Gericht zu müssen. Hinzu kommt die gesellschaftliche Stigmatisierung.
2: They're very, very anxious. Of course, because they don't know whether these pills are going to arrive. They don't know whether they're safe. They don't know whether someone will find out. And of course, we do our best to reassure them. The people at Women on Web and Women Help Women help them as well. But, you know, you never know.
0: Darüber hinaus birgt die Abtreibung mit Medikamenten, die übers Internet bestellt werden, gewisse Risiken. Es kann zu Komplikationen kommen, die eine Behandlung erfordern. Viele Flinters warten im Ernstfall jedoch lange ab, bevor sie es riskieren, im Krankenhaus Hilfe zu suchen.
2: And they have their abortion illegally with safe pills. The problem is that although the procedure is quite safe, they're doing this without any medical supervision. So if things go wrong or they think that they're bleeding too much, they're really afraid to go to hospital. And they have reason to be afraid because now we've seen, I'm losing count of the number of people who have been reported from hospital or by a social worker for suspecting that they've had an abortion, and the court finds them guilty. And this is really not right. People are really afraid to seek medical help if they think they need it. I mean, we're risking that someone dies here. And it really, really worries us.
0: Darüber hinaus kommt ein Abbruch mit Medikamenten aus dem Internet nicht für alle in Frage. Eine solche Abtreibung ist nur in einem frühen Stadium der Schwangerschaft möglich. Kommt es zu einem späteren Zeitpunkt zu Komplikationen, sind Schwangere dazu gezwungen, ins Ausland zu reisen, um dort medizinische Hilfe zu erhalten. So Nathalie von Doctors for Choice Malta.
3: And then, of course, people who have a fatal fetal anomaly diagnosis, or they're over 12 weeks, then they still need to go abroad, and they do that with the help of NGOs like Abortion Support Network. Okay, so with regards to financial support, I think Abortion Support Network help these women considerably. I believe they ask them what amount they can afford, and basically they dish out to do the rest. Okay, so they sponsor them for the rest of the money that they can't afford. But surgical abortions are not cheap at all. They cost around 3,000 to 4,000 euros for the whole thing, and of course then there's travel and accommodation. So expenses can really rack up.
0: Letztlich ist eine Abtreibung daher für viele eine Frage der Leistbarkeit und der Zugänglichkeit. Personen, die an einem Schwangerschaftsabbruch mitwirken, machen sich mitunter strafbar. Auch Natalie und ihre Kolleginnen müssen in ihrer Tätigkeit bei Doctors for Choice darauf achten, nicht gegen die restriktiven Gesetze zu verstoßen.
3: We at Doctors for Choice cannot sponsor these people for obvious reasons. First of all, we don't have the money. Secondly, we would be breaking the law if we do that, because the law says you cannot help anyone access abortion. However, we can provide them with information, which is what we do. So information is not illegal, and information can be found on websites and in medical textbooks. So all we're doing is just telling people about the procedure. But we cannot actually be with them, we cannot provide financial support.
0: Häufig wird von GegnerInnen suggeriert, dass vor allem junge Frauen Abtreibungen in Anspruch nehmen würden, weil sie, unter Anführungszeichen, zu promiskuitiv seien. Hier wird ein Narrativ bedient, das die sexuelle Selbstbestimmung von Frauen problematisiert und ihnen die Schuld an einer ungewollten Schwangerschaft gibt. Was Natalie besonders ärgert, ist, dass der Vorwurf nicht einmal stimmt und ein falsches Bild zu ungewollt Schwangeren entsteht.
3: People think that most of these women are young, promiscuous, they're not taking care of their health, which is, from my experience, that's not true. And in fact, a study in, I believe, 2021, and it showed us that the average age is actually 26, and the mean number of children is 1.7, something like that. So many of these women are mothers already. So to go abroad means that you'll have to find child caring, child minding for your children. You have to organize that. You have to take time off work, maybe time off school if you're still at school. You'll have to make sure that people around you don't know what's going on, because you will be judged harshly. Even if we know that this fetus is not going to make it once it's born. I truly think that the worst cases are those who know that this baby is going to die the minute it's born. And it's real cruel what we're doing to people here. We're telling them, you have to continue with this pregnancy, okay, even if we know, you know, it's not going to make it. And people are coming up to you and congratulating you for being pregnant and asking you whether it's a boy or a girl, and you know it's going to die. And the only solution we offer them is wait it out. You just have to go on with your pregnancy and, you know, deliver, and that's it. So these women are being left completely alone. They have to try and organize their abortion abroad on their own for a much wanted pregnancy. It's really heartbreaking. I don't know. I really wish that we could change that and help them have this abortion at home in Malta.
0: Es gibt, so Natalie, also sehr viele verschiedene Situationen und Realitäten, in denen Betroffene eine Abtreibung wollen.
3: I mean, no one wants an abortion. Abortions are necessary and are needed sometimes, most times, if the person wants it or needs it, decides that they need it. But, you know, no one actually wants to have an abortion. No one wakes up and says, today I'll have an abortion. It doesn't work like that.
0: Auch in Österreich begegnet die Erzählung junger, verantwortungsloser Frauen, der Forscherin Brigitte Teissl, in ihrer Arbeit zu Klassismus und Gender regelmäßig. Vor allem ArbeiterInnen bzw. Menschen aus einkommensschwachen Haushalten wird und wurde weniger Selbstbestimmungsrecht zugestanden.
4: Das begegnet mir heute auch noch immer oft, also dieses Bild der jungen, verantwortungslosen Frau aus der Arbeiterinnenarmutsklasse, die ja sicher die wäre, die die Abtreibung machen wird. Und aus Deutschland gibt es da so Erhebungen. Es gibt so ein interessantes Forschungsprojekt aus 2019 in Berlin, die Medizinstudierende und Gynäkologinnen befragt haben zum Schwangerschaftsabbruch. Und da ist auch rausgekommen, dass die eigentlich jünger einschätzen, als sie tatsächlich sind, weil der größte Anteil liegt so ungefähr, also das ist glaube ich schon ein bisschen ältere Zahl, aber es hat sich nicht so viel verändert, zwischen 25 und 30. Und dass so Ärztinnen und Medizinstudierende auch zum Beispiel als Frauen mit einer höheren Bildung dann viel mehr Entscheidungskompetenz zuschreiben und Jüngeren und die eine nicht so hohe Formalbildung haben, dann eher denen zuschreiben, sie würden das impulsiv machen und nicht verantwortungsvoll. Genau, und das ist ja auch wieder so eine Sache, also einerseits klassistische Stereotypen, aber auch Armut.
0: Wie man solchen Vorurteilen begegnen kann, zeigt auch die Initiative My Voice, My Choice. Laut Nathalie hat sich in den letzten Jahren im öffentlichen Diskurs in Malta bereits manches verändert. Abtreibung wird weniger tabuisiert. Sie freut sich über den Erfolg der Kampagne, nicht nur auf politischer Ebene, sondern auch auf gesellschaftlicher. Dass auch in Malta ausreichend Unterschriften für My Voice, My Choice gesammelt werden konnten, hatte Nathalie ursprünglich nicht zu hoffen gewagt. Sie hofft auf Verbesserungen, wenngleich sie sich keine zu großen, zu schnellen Veränderungen in Malta erwartet.
3: And I mean, to be honest, it won't help many women in Malta, okay? Because most of them, so for example, last year, 667 women had, or people, pregnant people had an abortion using pills. While in 2024, because I only have those numbers, we know that around 55 people went abroad to the UK and Spain. I think it's about half and half. So as you can see, the proportions are lean heavily towards medical abortion, self-managed medical abortion. However, I think that what the European Commission said, that abortion care is healthcare, I think that's a really strong statement. Seeing the European Parliament and Commission supporting this campaign is hugely significant, especially for us, because it drives the message home that abortion care is healthcare. It is healthcare. And maybe this is only the first step. I'm looking forward to further implementations, maybe helping Malta move in the right direction, because people here are having abortions daily and they need it as much as any other women in Europe.
0: An dieser Stelle machen wir eine kurze Pause mit dem Song Sally's Pigeons von Cyndi Lauper. Die Künstlerin verarbeitet darin den Tod ihrer Kindheitsfreundin. Diese wurde als Teenager schwanger und starb an den Folgen einer unsicher durchgeführten Abtreibung.

Willkommen zurück. In der heutigen Sendung geht es um reproduktive Rechte in Österreich und der EU. Von Malta kommen wir jetzt zur Situation in Österreich. Denn auch hier sind ungewollt Schwangere mit Hürden konfrontiert. Zwar ist ein Schwangerschaftsabbruch unter bestimmten Bedingungen straffrei, der Zugang hängt aber stark vom Wohnort, finanziellen Möglichkeiten und vorhandenen Angeboten ab. Hinzu kommt die psychische Belastung durch den erschwerten Zugang und das gesellschaftliche Stigma, das nach wie vor existiert.

0: Ausbildung bei Ärztinnen. Also Schwangerschaftsabbrüche zählen zwar zu den häufigsten gynäkologischen Eingriffen, sie finden sich aber im Lehrplan für Medizinstudierende nicht. Und der Fakt, dass es im Strafgesetzbuch steht, heißt auch, dass es keine Gesundheitsleistung ist und der Staat nicht die Versorgung nicht sicherstellen muss. Das bedeutet, und das sehen wir eben auch in Österreich, dass es viele Bundesländer gibt, in denen es beispielsweise keine oder auch nur eine Anlaufstelle gibt, in denen Schwangerschaftsabbrüche möglich sind. Also das ist eben, wie gesagt, Burgenland so ein Fall, da ist Vorarlberg so ein Fall. Und was in Österreich auch noch dazu kommt, und das ist auch eine sehr große Hürde, ist, dass es sehr, sehr teuer ist. Also man kann von 300 bis zu 1000 Euro zahlen für einen Schwangerschaftsabbruch. Aber allgemein hängt der Zugang in Österreich eben von vielen Faktoren ab.
1: Vor allem die hohen Kosten stellen die Betroffenen vor Herausforderungen. Denn weder Verhütungsmittel noch Schwangerschaftsabbrüche sind in Österreich Kassenleistungen. Unterstützung bietet in solchen Fällen beispielsweise der Verein Changes for Women. Sie beraten und helfen ungewollt Schwangeren bei der Finanzierung eines Schwangerschaftsabbruchs. Wie diese Unterstützung konkret aussieht, erklärt eine ihrer MitarbeiterInnen.
2: Mein Name ist Kathi, ich bin Sozialarbeiterin und arbeite ehrenamtlich bei Changes for Women. Ich bin Teil von Anfragenteam. Wir sind 9 psychosoziale Mitarbeitende, also alles Personen, die entweder sozialarbeiterische oder psychologische Ausbildung gemacht haben und übernehmen die Anfragen, wenn sich Betroffene an uns wenden. Der Verein Changes for Women ist ein Netzwerk für ungewollt schwangere Personen. Also wir unterstützen Personen, die ungewollt schwanger sind. Unser Anliegen ist es, Personen, die ungewollt schwanger sind, bei der Finanzierung eines Schwangerschaftsabbruchs zu unterstützen. Das bedeutet eben, Personen wenden sich an uns, wenn sie sich die Kosten von einem Schwangerschaftsabbruch nicht leisten können oder teilweise nicht leisten können. Und wir unterstützen sie dann damit. Wir sind zu 100% ehrenamtliches Team und spendenfinanziert. Das heißt, alle unsere Leistungen, bis auf die von Anfragen von Studierenden, werden über private Gelder und Spenden finanziert. Und alle Personen, die im Team tätig sind, machen das ehrenamtlich.
1: Kathi erzählt von ihrem Arbeitsalltag und davon, wie eine Beratung bei Changes for Women üblicherweise abläuft.
2: Das bedeutet für den Alltag, wir sind 365 Tage im Jahr fühlen wir uns zuständig für Personen, die sich per Mail an uns wenden. Wir schauen dann, an welchem Punkt die Personen sind. Das bedeutet, in der wievielten Schwangerschaftswoche hat sich die Person vielleicht schon an eine Klinik gewendet, einen Termin ausgemacht, braucht es dahingehend noch Beratung und verweisen gegebenenfalls an weitere Beratungsstellen. Genau. Und wenn dann die Personen sich einen Termin ausgemacht haben, dann schauen wir uns mit ihnen gemeinsam an, wie viel sie selbst von den Kosten übernehmen können und welche Art von Unterstützung sie brauchen, ob sie gerne ein Darlehen über uns aufnehmen möchten oder ob sie eine volle Kostenübernahme über uns brauchen. Wir unterstützen zum Beispiel auch, wenn Personen sich entscheiden, in ein anderes Bundesland zu fahren, weil die Kosten günstiger sind, dass wir dann zum Beispiel die Fahrkosten auch mit übernehmen.
1: Wie viele Menschen auf diese Hilfe angewiesen sind und wo die Grenzen dieser Unterstützung liegen, zeigt ein Blick auf die Zahlen.
2: Schwangerschaftsabbrüche in Österreich sind weiterhin eine Privatleistung und im Strafgesetzbuch geregelt. Die Kosten betragen durchschnittlich ca. 620 Euro. Die Kostenunterschiede sind je nach Regionalität sehr unterschiedlich. Letztes Jahr haben uns über 600 Anfragen erreicht und davon haben wir 365 Personen unterstützt mit einer Kostenübernahme. Das sind über 130.000 Euro, die zu 100% spendenfinanziert sind. Und klar ist auch noch, dass es für uns sehr schwierig ist natürlich, dass wir Personen nur bis zur Fristenlösung unterstützen können, also quasi bis zur 12. Woche. Und dadurch dann einfach auch Personen sagen müssen, dass wir sie nicht unterstützen können, wenn sie darüber hinaus sind. Ebenso, was unsere Schwierigkeiten ganz klar sind, ist, dass wir von Spenden eben abhängig sind. Das heißt, wenn unsere Fördertöpfe ausgeschöpft sind, dann müssen wir Personen leider auch absagen oder können nur einen kleinen Teil an Unterstützung bieten. Das ist

0: natürlich immer sehr, sehr schwierig für unsere alltägliche Arbeit.
1: Das Angebot hilft vielen, reicht aber nicht aus, um das strukturelle Problem zu lösen. Deshalb möchte der Verein auch mehr Bewusstsein für das Thema schaffen und hat sich unter anderem bei der Initiative My Voice, My Choice engagiert.
0: Also wir machen einerseits diese Beratung für die betroffenen Personen und andererseits ist ein großes Anliegen, einfach auch Awareness für das Thema zu schaffen. Den Verein gibt es seit 2019 und an der politischen Situation oder auch an der gesellschaftlichen Stimmung dazu hat sich wenig verändert. Im Gegenteil, die Abbruchskosten werden immer teurer. Betroffene können sich diese medizinische Leistung nicht leisten und es braucht einfach nach wie vor Vereine wie unseren, damit Personen selbstbestimmt entscheiden können, ob sie einen Schwangerschaftsabbruch vornehmen möchten.
1: Wir machen eine Pause mit dem Song My Body, My Choice von Black Sunset. Die österreichische Garage-Punk-Band gewann 2026 mit ihrem Lied den FM4 Protest-Song Contest.
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0: Willkommen zurück. Natalie von Doctors for Choice hat über die prekäre Lage in Malta berichtet, wo faktisch ein Abtreibungsverbot herrscht. Aber auch in Österreich war ein Schwangerschaftsabbruch bis 1975 nicht erlaubt. Damals konnten sich SPÖ und ÖVP zumindest auf die Fristenlösung einigen. Bis zur 12. Schwangerschaftswoche wurde die Abtreibung straffrei. Sie findet sich jedoch bis heute im Strafgesetzbuch. Seit Jahrzehnten wird dafür gekämpft, sie vollständig zu legalisieren. Denn wie schnell reproduktive Rechte abgebaut werden können, zeigte sich zuletzt 2022, als der Supreme Court das berühmte Urteil Roe v. Wade revidierte, welches jahrzehntelang das Recht auf Abtreibung in den USA sicherte. Warum Schwangerschaftsabbrüche auch in Österreich weiterhin im Strafgesetz zu finden sind, lässt sich mitunter durch einen Blick in die Vergangenheit verstehen. So die Wissenschaftlerin Silvia Köchel bei der Veranstaltung Feminismen diskutieren.
1: Abtreibung ist, da ist es sehr tricky, weil da kann ich mir auch nur überdenken, was sich im Kopf derer abspielt, die solche Gesetze machen und beibehalten wollen mit aller Kraft. Ja, weil das darf man auch nicht unterschätzen. Bis 75, das war ein Kampf der SPÖ gegen die ÖVP. Da sind ja die Fetzen geflogen. Und die ÖVP hat wirklich darauf versucht zu verhindern, dass die große Strafrechtsreform überhaupt verabschiedet wird, wo Abtreibung, diese Liberalisierung, also das, was wir jetzt kennen, die Fristenlösung, das wiederum innerhalb der SPÖ ein Riesenkampf war, dass viele, also derjenigen, die gemeint haben, das soll vollkommen frei sein und überhaupt nicht im Strafgesetz stehen, gegen denjenigen, die gesagt haben, nein, du musst Fristen setzen oder so irgendwie und bla bla.
0: Dabei sei die Beschränkung des Schwangerschaftsabbruchs mit verschiedenen staatlichen und politischen Interessen verbunden. Im Allgemeinen wolle der Staat möglichst viele BürgerInnen und die Wirtschaft eine hohe Zahl an Arbeitenden und Konsumierenden, so Silvia Köchel bei der Veranstaltung Feminismen diskutieren, die Zusammenhänge mit reproduktiven Rechten in der Vergangenheit sowie der Gegenwart zeigten sich darüber hinaus in Diskursen rund um die Geburtenzahlen in bestimmten Bevölkerungsschichten, betont Brigitte Teisel.
2: Ja, das ist für mich ein ganz wichtiger Punkt, der sich auch, finde ich, durchzieht, oder was du gesagt hast, wer Kinder bekommen soll, was historisch einfach immer ein bisschen anders ausschaut und ein bisschen anders formuliert wird, je nachdem, in welchem politischen Klima wir uns gerade befinden. Aber immer wieder kommt es, ich habe mich auch mal mit so der neoliberalen Wende zur Jahrtausendwende mehr auseinandergesetzt. Und da war es auch ganz stark in Österreich, aber vor allem in Deutschland, dass gesagt wird, die Falschen kriegen die Kinder. Und gemeint waren nicht die Akademikerinnen. Und das ist bis heute noch bei den Geburtenraten immer wieder ein Thema. Mir kommt vor, es wird jetzt nicht mehr so ganz offen klassistisch gesagt, außer vielleicht von rechtsaußen Menschen so, dass ja, es die Falschen sind. Aber es ist schon immer ein Thema, ne? Also, dass man sich es anschaut. Für Kinder kriegen Akademikerinnen, Nicht-Akademikerinnen und dann natürlich in Österreich geboren oder zugewandert oder Geflüchtete. Das schaut man sich natürlich auch immer separat an. Und ich finde, das ist sowas, was sich einfach über die Jahrzehnte einfach nur immer wieder eine andere Form annimmt.
0: Brigitte Teisel verortet die Debatte um die Legalisierung des Schwangerschaftsabbruchs also auch in einem klassistischen Kontext. ArbeiterInnen und Menschen aus einkommensschwachen Haushalten sind von restriktiven Abtreibungsgesetzen besonders betroffen. Nicht nur bei den Kosten von Schwangerschaftsabbrüchen, sondern auch bei Verhütungsmitteln und Menstruationsprodukten. Obwohl Frauen auf diese angewiesen sind, werden sie nicht von der Krankenkasse gezahlt. Bis vor kurzem erhob der Staat sogar besonders hohe Steuern auf Menstruationsprodukte. Dies wurde kürzlich angepasst und die Besteuerung reduziert. Seit Jänner 2026 sollten also Periodenprodukte günstiger sein. Wie die NGO Aufstehen jedoch feststellte, blieben die Preise in den Regalen der Drogeriemärkte vielerorts unverändert. Die Unternehmen passten den Preis trotz Steuerreduktion teils nicht an, leidtragend sind abermals Frauen. Und auch bei der Verhütung sind Fragen von Gender- und Klassenzugehörigkeit verschränkt, so Brigitte Teisel bei der Veranstaltung Feminismen diskutieren.
2: Bei der Verhütung würde ich vielleicht gern zur Gegenwart kommen, weil es ist ja so, dass heute Verhütungsmittel nicht von der Krankenkasse bezahlt werden. Und da hat die GÖK, die Gesundheit Österreich GmbH, so eine Studie 2024 veröffentlicht, wo ganz klar rauskommt, dass Frauen wirklich eine andere Verhütungsmethode auch wählen würden, eine Langzeitverhütungsmethode wie zum Beispiel die Hormonspirale, wenn es nicht am Geld scheitern würde. Die ist ja auch privat zu bezahlen und kostet 400-500 Euro, also auch eine große Summe, gerade auch für junge Frauen. Und da kommt raus, dass 50% der Frauen in Österreich ganz allein die Kosten für Verhütungsmittel tragen, was ja auch wieder absurd ist. Das heißt, das summiert sich so auf und es empört mich ja immer wieder, dass das nach wie vor so eine große Debatte ist und nicht als selbstverständlicher Teil der Gesundheitsversorgung gesehen wird. Und dass das, ja, obwohl sich feministisch ja doch einiges bewegt hat, dass das wirklich noch immer eine Forderung ist, die polarisiert und wo wirklich auch, also mir begegnet das ja nicht nur von jetzt christlichen Fundamentalistinnen oder so, die das ablehnen, sondern auch, keine Ahnung, Liberale, die sagen, also warum soll sowas die Gesellschaft zahlen?
0: Bei der Veranstaltung Feminismen diskutieren im Depot Kunst Ende April ging es daher auch um die Frage, wie reproduktive Rechte bewahrt werden können. Nach der Einführung der Fristenlösung sahen viele die Debatte um die Abtreibung als erledigt an, so Brigitte Teissel. In den vergangenen Jahren habe sich aber weltweit gezeigt, dass solche Errungenschaften keineswegs Bestand haben müssen. Es ist ein leichtes, sie zu beseitigen, so wie im Fall der USA oder Polen. Es sei daher wichtig, aufmerksam zu bleiben und sich nicht auf Erfolgen auszuruhen.
2: Einer der ersten Diskussionsveranstaltungen, die ich hatte, also in Graz an der Universität, und da hat sich dann eine Studentin gemeldet und gemeint so, ja, das ist ja gegessen, das Thema. Also sie waren 75, damit ist erledigt, warum soll man es jetzt nochmal damit beschäftigen? Und das war, glaube ich, ungefähr 2010. Und plötzlich, also ja, war es wieder ein riesiges Thema und gibt es auch in Österreich wieder so Petitionen. Und jetzt wird es halt nicht mehr so formuliert, wir möchten ein Totalabtreibungsverbot, sondern durch die Hintertür Wartefristen, brauchen Studien zu den Motiven oder auch dann übers, das haben wir heute gar nicht angesprochen, aber das Thema Behinderung, Spätabtreibung, wo dann auch Rechte von Menschen mit Behinderungen instrumentalisiert werden, also ja, leider ist es, glaube ich, ein anhaltendes Thema, wird es auch weiterhin sein. Und die Forderung, Schwangerschaftsabbruch raus aus dem Strafrecht, ist halt in Österreich derzeit mit der ÖVP einfach nicht zu machen. Ist auch die Frage, ich weiß gar nicht, ob es eher mit der FPÖ oder der ÖVP zu machen wäre, bin ich mir nicht sicher.
0: Teissel kritisiert Versuche, Zahlen zu Schwangerschaftsabbrüchen oder zugehörigen Motiven zu erheben. Auch ihre Kollegin Silvia Köchel sieht in solchen Vorhaben die Gefahr, dass AbtreibungsgegnerInnen die Zahlen instrumentalisieren.
1: Was die wollen, ist, glaube ich, dass die heutigen Kliniken ständig irgendwelche Zahlen liefern oder so, wie viele kommen, wie viele werden dort gemacht. Die tun das ja auch nicht. Und ja, selbst da würde ich sagen, alles, was ich aus solchen Zahlen herauspressen will, wäre wirklich schwachsinnig. Es ist ja hanebüchen zu glauben, ich könnte daraus irgendetwas erkennen. Der Wunsch ist tatsächlich trotzdem sehr stark bei den Rechten.
0: Schon lange fordern Initiativen, die gegen Schwangerschaftsabbrüche kampagnisieren, derartige Erhebungen und Statistiken. Darunter zum Beispiel die Gruppe Fakten helfen oder Aktion Leben. Solchen Forderungen kamen 2020 die damaligen ÖVP-Ministerinnen Susanne Raab und Christine Aschbacher nach. Sie sprachen sich für eine Abtreibungsstatistik aus. Angesichts von kritischen Reaktionen, unter anderem durch den grünen Koalitionspartner, wurde das Vorhaben jedoch nicht weiter verfolgt. Gegenwind kennen auch die AktivistInnen bei My Voice, My Choice zu Genüge. So Flora Bachmann von Aufstehen.
3: Ja, es gab viel Gegenwind und auch Kritik, also sowohl von politischer Ebene als auch gesellschaftlich, vor allem von Rechtskonservativen und Rechtsextremen, die ganz gezielt Stimmung gegen reproduktive Rechte machen, von Partnerorganisationen in anderen Ländern beziehungsweise auch von Personen in Österreich, mit denen wir zusammengearbeitet haben, wissen wir, dass es teilweise sogar Bedrohungen und Morddrohungen gab. Und auf Social Media gab es reihenweise Hasskommentare und auch Falschinformationen. Da war es für uns vor allem wichtig, sich gegenseitig zu unterstützen. Also wir hatten Bündnispartnerinnen, die sich hier gegenseitig sehr stark Rückhalt gegeben haben, die geholfen haben, sich nicht unterkriegen zu lassen. Unsere Community auf Social Media hat zum Beispiel auch ganz stark geholfen, Gegenargumente zu finden und aufzuklären. Und die Erfahrung hat uns insgesamt gezeigt, dass sich trotz Gegenwind mit klarer Kommunikation und einem starken Netzwerk sehr, sehr viel bewegen lässt.
0: Und auch Kathi ist in ihrer Arbeit bei Changes for Women immer wieder mit AbtreibungsgegnerInnen konfrontiert gewesen.
4: In meiner konkreten Arbeit im Beratungskontext selten. Also es erreichen uns schon auch immer wieder mal vielleicht Mails oder so, die uns nicht so wohlgemeint sind. Wir merken es halt in so grundsätzlich in der aktivistischen Arbeit. Also sobald es irgendwie Präsenz gibt, gibt es einfach ganz viele fundamentalistische Gegenbewegungen, die sich da dagegen stellen, das auch kundtun, die Idee von Pro-Choice, den Personen absprechen, also das bekommen wir mit.
0: Gerade die Bürgerinitiative My Voice, My Choice hat jedoch auch zu positiven Veränderungen beigetragen. In Malta würde die gesellschaftliche Akzeptanz von Abtreibung langsam ansteigen, so Nathalie Psaila-Stabile von Doctors for Choice Malta. Zu Beginn der Kampagne erhielten sie noch viele negative Kommentare. Neben misogynen Aussagen kritisierten manche eine Einmischung der EU in die maltesische Politik und warnten vor einem Kulturkampf, wie ihn die Rechten in den vergangenen Jahren erfolgreich instrumentalisiert haben. Was Nathalie jedoch positiv überrascht hat, war, dass nicht nur negative Kommentare kamen. Immer mehr Menschen widersprachen und versuchten, online wie offline, darüber aufzuklären, warum es einen sicheren Zugang zur Abtreibung braucht. Sie hofft, dass die Akzeptanz weiterhin zunehmen wird.
5: We're seeing more pro-choice voices in the media and on social media, which is very good. It wasn't the case at all. About 5-6 years ago, abortion was a complete taboo, mainly, I think, because of the church, which has great influence here in Malta. Okay, so some teachings still remain. And it's really difficult to get away from the statement, abortion is a sin, abortion is murder. So even if you might not follow this religion, that statement might still resonate with you. And so abortion was a complete taboo 2019, 2020, when we started. But I can say that things have changed along the way. We received lots of threats and someone even threatened to harm my children, which really scared me. And there were all sorts of messages left on our in our inbox, letters and emails. I must say those have decreased quite significantly. I won't say that they don't happen anymore, but they've decreased.
0: Die finale Abstimmung der EU-Kommission zu My Voice, My Choice Ende Februar 2026 ist letztlich ein Bekenntnis zu reproduktiven Rechten. Wenngleich die EU diesbezüglich nur begrenzten Einfluss hat, da die Gesetzgebung in diesem Bereich Sache der einzelnen Mitgliedstaaten ist. Beschlossen wurde daher, dass die Länder ab jetzt EU-Gelder nutzen können, um den Zugang zu Schwangerschaftsabbrüchen zu erleichtern. Konkret können damit etwa Behandlungs- oder Reisekosten finanziert werden. Sowohl für Betroffene im eigenen Land als auch für Menschen aus anderen EU-Staaten. Neue Mittel stellt die EU dafür allerdings nicht bereit. Die Finanzierung soll über bereits bestehende Fonds erfolgen. Für viele UnterstützerInnen ist das dennoch ein wichtiges Signal. Auch für Kathi von Changes for Women.
4: Es ist auf jeden Fall ein Weg in die richtige Richtung und wir sehen es auch als Signalwirkung, auf die wir eben schon sehr lange warten. Unsere Hoffnung ist, dass sich natürlich auf politischer Ebene etwas verändert. Aber was auf jeden Fall wichtig ist für uns, ist, dass das Thema allgegenwärtiger geworden ist. Es wird darüber gesprochen und schon alleine dadurch erhoffen wir uns, dass der Zugang für Schwangerschaftsabbrüche in Österreich, aber vor allem auch in der EU verbessert wird. Wir haben große Hoffnung, dass sich auf politischer Ebene etwas verändert und sehen es als klaren Auftrag der Politik, sich mit dem Thema auseinanderzusetzen. Ich wünsche mir auf jeden Fall, dass der Schwangerschaftsabbruch endlich aus dem Strafgesetzbuch gestrichen wird, also dass das nicht mehr dort verhandelt wird, dass es einen flächendeckenden Zugang in allen Bundesländern gibt und dass diese klare medizinische Leistung auch als solche angesehen wird und deswegen zu einer Kassenleistung werden sollte, weil diese Kosten eben enorm sind und die Preisunterschiede einfach extrem auseinandergehen. Wir wünschen uns für die Personen, dass sie selbst über ihren Körper entscheiden können und nicht geprägt von Finanzierungsmöglichkeiten, gesellschaftlichen Stigma, eine medizinische Leistung erhalten oder nicht. Und grundsätzlich ist es schon auch ein großes Anliegen für uns, dass es ein grundsätzliches Umdenken in der Gesellschaft gibt, also grundsätzlich eine Stärkung und Verankerung von reproduktiven Rechten auf allen Ebenen. Das bedeutet auch zum Beispiel, dass es kostenlose Verhütung und Zugang für Verhütungsmittel der eigenen Wahl geben muss, dass es flächendeckende sexuelle Bildungsarbeit für alle Personen geben sollte. Genau, und dass einfach das Selbstbestimmungsrecht endlich durchgesetzt wird, verstärkt wird und dass es als medizinische Leistung anerkannt wird.
0: Und auch die Ärztin Nathalie Pseiler-Stabile wird weiterhin in Malta für reproduktive Rechte kämpfen.
5: So we'd like to see a change in the abortion law in Malta. We'd like to see access to safe abortion care here in Malta for everyone. And we would also like to see an update in reproductive healthcare services here, because it's also quite limited, as well as better sex education, because most people are still thoroughly uninformed, as well as free contraception, which is still quite expensive here. So next steps are definitely to never give up. We're going to continue fighting this fight. We're going to continue lobbying politicians locally and in Europe. We will also continue publishing research, because this is one of our main activities as well, because we think that having hard evidence, hard facts, helps us make stronger arguments.
0: Auch Flora Bachmann betrachtet die Entscheidung der Kommission als Meilenstein. Denn die EU-Kommission hat sich klar dazu bekannt, dass EU-Gelder für den verbesserten Zugang zu Abtreibungen verwendet werden sollen.
3: Und da hat die Kommission ganz klar gesagt, dass EU-Gelder für den Zugang zu dieser medizinischen Leistung genutzt werden können, was auch ein enormer Erfolg ist. Also dieses Bekenntnis gab es vorher noch nicht. Und das heißt, dass sich die EU zu sicheren Abtreibungen in Europa bekennt. Aber es gibt auch einen Wermutstropfen, und zwar werden keine zusätzlichen Gelder bereitgestellt, sondern sie haben gesagt, man kann den Europäischen Sozialfonds dafür verwenden. Das heißt, das sind Gelder, die es schon gibt. Und was auch nicht klar ist aktuell, ist, wie die Umsetzung genau funktionieren wird. Und es bleibt auch offen, ob die Mitgliedstaaten ihrer Verantwortung jetzt nachkommen und diese Gelder eben nutzen.
0: Die Initiative wird sich daher nun um die konkrete Umsetzung der Forderungen bemühen.
3: Also die Verantwortung liegt jetzt erstmal bei der österreichischen Bundesregierung, eben die entsprechenden EU-Mittel zu nutzen, um sichere Abtreibungen auch hier möglich und zugänglich zu machen. Und zwar eben nicht nur für Menschen aus Österreich, sondern auch für Menschen aus anderen EU-Ländern, in denen es beispielsweise rechtlich nicht möglich ist. Und wir von Aufstehen werden auf jeden Fall weiterhin die politischen Entscheidungsträgerinnen in Österreich und auch auf EU-Ebene künftig in die Verantwortung nehmen, was das angeht, und uns weiterhin für einen sicheren und leistbaren Zugang zu Abtreibungen einsetzen. Und für mich geht es dabei einfach um grundlegende Rechte und Selbstbestimmung. Jede Person sollte selber entscheiden können, ob und wann sie schwanger werden möchte, ohne dabei von finanziellen oder gesellschaftlichen Barrieren abhängig zu sein.
0: Das war ein Beitrag der Sendung Globale Dialoge.
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0: Danke fürs Zuhören, wünscht Ines Stiermeier.
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0: Es ist 20 Uhr.
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2: Hallo und herzlich willkommen bei Radio Mora Psychologie. Genauer gesagt bei unserer neuen Sendung Psychologie hinter dem Mikro mit Caroline. Und ich möchte hiermit Caroline Poritsch als neue und freie Sendungsgestalterin bei uns hier im Studio begrüßen.
3: Hallo Lisa, vielen Dank für die Begrüßung.
2: Liebe Caroline, herzlich willkommen. Einer der wichtigsten Punkte zu Beginn deiner Podcast-Serie oder unserer neuen Sendung ist, wer bist du eigentlich und welche Ausbildung hast du gemacht, dass du dich für eine solchartige Sendung entschieden hast?
3: Ich bin Caroline Poritsch, ich bin 28 Jahre alt und vom Beruf bin ich klinische Psychologin. Aktuell mit dem Schwerpunkt Kinder, Jugend und Familien. Ich bin zwar vom Beruf klinische Psychologin, aber ich glaube, ich nehme das auch ganz gut in den Alltag mit. Aber was man da aufpassen muss, ist, dass man sich davon nicht zu sehr, dass man nicht immer nur die Psychologin spielt, sondern auch einfach nur mal ein Mensch sein kann.
2: Sehr fein. Was begeistert dich denn eigentlich bis heute an deinem Beruf und was gibst du den Menschen mit deiner Arbeit?
3: Was mich so begeistert ist, dass die Psychologie eigentlich überall dabei ist. Also nicht nur in Krankheiten, sondern in jedem kleinen Thema im Alltag. Da geht es um Beziehungen, da geht es ums Lernen. Die Psychologie kann man nie auslassen, wenn man übers Leben spricht. Was ich den Menschen gebe, ist hoffentlich ein offenes Ohr. Ich höre aktiv zu, das ist auch ganz wichtig in der Psychologie. Ich gebe den Leuten Raum, weil viele Menschen sich den gar nicht mehr selber geben können und wollen. Und ich bin natürlich, oder ich versuche, komplett wertungsfrei zu sein. Das ist auch ganz wichtig, um den Menschen im Ganzen zu sehen. Ich bringe Neugierde mit. Ich bin neugierig auf jeden einzelnen Patienten und jede einzelne Patientin, die mir gegenüber sitzt und deren Lebensrealität. Was ich Ihnen auch mitbringe, ist einfach, ich versuche mit Ihnen gemeinsam ein individuelles Krankheitsmodell zu entwickeln. Das heißt, dass Sie mehr verstehen, warum Sie so handeln, wie Sie handeln. Und mit dem Verständnis kommt einfach auch ganz viel, eigentlich da beginnt schon die Behandlung. Und damit einhergehend natürlich behandle ich auch und diagnostiziere ich in meiner Arbeit.
2: Du hast gesagt, du bist klinische Psychologin. Zu mir hast du auch einmal im Gespräch gesagt, du bist auch Familienpsychologin. Was heißt das jetzt genau für einen Laien, ja, so wie für mich?
3: Ja, viele fragen mich, ist nämlich Psychologie und Psychotherapie dasselbe oder Psychiatrie? Nein, das ist es nicht. Also das sind ganz andere Disziplinen. Ich bleibe jetzt mal bei der Psychologie. Die Psychologie ist ja allgemein halt ein Studium und da schließt man ab mit einem umfangreichen psychologischen Wissen. Ich habe mich dann nach meinem Studium auf die klinische Psychologie fokussiert. Das heißt, damit ich mit krankheitswertigen Störungen arbeiten darf, mit Menschen, die schon diagnostizierte Störungsbilder haben oder die ich dann diagnostiziere. Und das darf man nur, wenn man eben klinische Psychologin oder klinischer Psychologe ist. Und da ich in einem Ambulatorium für Kinder- und Jugendpsychiatrie arbeite und da mich einfach das Ganze, also Kinder, Jugend und Familien so interessiert, war das für mich die logische Konsequenz, dass ich dann auch noch eine Weiterbildung zu Kinder-, Jugend- und Familienpsychologin mache.
2: Das klingt wunderbar, jetzt sind wir aufgeklärt, ja. Aber was du mir noch vielleicht verraten könntest, welche Themen dir denn eigentlich in deinem Berufsalltag begegnen?
3: Was aktuell ganz modern ist, ist eben die digitale Welt. Ich glaube, da kann sich jeder gut reinversetzen. Wir alle haben ein Smartphone, viele sind auf sozialen Medien unterwegs, haben eigene Profile. Und was ich immer wieder im Berufsalltag sehe, ist, dass diese Welt, digitale Welt und reale Welt, sich überhaupt nicht mehr gut vermischen lässt. Also ich rede jetzt vorwiegend von Kindern und Jugendlichen, sind in der digitalen Welt komplett anders. Also die geben sich ganz anders und in der realen Welt wissen sie dann gar nicht mehr, wie man denn miteinander umgeht. Nehmen wir zum Beispiel die Plattform Snapchat her. Ich denke, die kennen sehr viele, die ist sehr bekannt. Es gibt tausende Nutzerinnen und Nutzer. Da sendet man sich nonstop Nachrichten, um diese Flamme, diese Beziehung aufrechtzuerhalten und man misst die Freundschaft an einer Flamme, was ja schon ein bisschen absurd ist, aber ich kann es nachvollziehen. Und dann im realen Leben weiß man sich gar nicht, miteinander zu unterhalten. Also man verlernt so diese, zwischenmenschlichen, nonverbalen Kommunikationsmuster. Man kann es nicht mehr deuten, man ist unsicher. Also das begegnet mir einfach, diese fehlende Brücke zwischen der digitalen Welt und der realen Welt und damit einhergehend auch so soziale Ängstlichkeit zum Beispiel, Ausgrenzung. Mobbing ist jetzt nicht nur Thema in der Schule, sondern geht auch über Cybermobbing hinaus und auch vor allem bezogen aufs Körperbild, dass man da sehr diesen Druck hat, den perfekten Körper zu haben. Und auch familienübergreifend Eltern, die nicht wissen, wie sie sollen.
2: Das sind eigentlich ganz, ganz wichtige Themen, die sehr, sehr viele Menschen betreffen können. Ist das eigentlich der Grund, warum du deinen Podcast oder diese Sendung starten willst?
3: Ja, einerseits schon. Es ist ganz interessant für mich, dass ich nicht nur einer Person gegenüber sitze oder halt in manchen Fällen vier oder fünf, sondern viel mehr Menschen erreichen kann. Und das Ziel für diesen Podcast, das ich mir selber gesetzt habe, ist, dass ich Leute aufkläre, dass ich sie unterhalte, immer mit dem Fokus Psychologie, Alltag. Und allein da setzt dann schon so ein kleiner Behandlungsansatz an, weil wenn man eben diese Kompetenz über Gesundheit, über Krankheit, über das Leben steigert, dann hat man auch mehr Handlungsfreiheit. Und das ist auch ein Teil der Gesundheit.
2: Du hast uns ja auch Musik mitgebracht, aber bevor wir uns die anhören, noch eine letzte Frage, weil ich ja sehr neugierig bin. Weißt du, das haben wir Journalisten so an uns. Welchen Themen begegnen wir in deiner Sendung? Über welche Themen hören wir denn?
3: Ich kann es jetzt aus der kommenden Sommersequenz nennen. Also die Sommersequenz besteht noch aus drei weiteren Sendungen. Da geht es einerseits um Urlaub, das ist ja auch aktuell für den Sommer, um Entspannung. Wie schafft man es gut zu entspannen? Welche Rolle spielt vielleicht das Handy dabei? Dann der Familienurlaub. Also ich war erst in einem Familienurlaub und ich glaube, darüber müssen wir reden. Und was auch ganz anlassbezogen ist, die WM und die Sportbegeisterung, die über die Landesgrenzen hinausgeht. Und da, Lisa, kann ich dir eins sagen, da bin ich live vor Ort in Kanada.
2: Wow. Also da beneiden dich sicher einige. Ich nicht so sehr, denn ich bin nicht so fußballbegeistert, aber ich beneide dich um Kanada selber, um das Land selber. Und jetzt bin ich aber schon gespannt, welches Lied du uns mitgenommen hast.
3: Ja, ich habe mir gedacht, passend zu meiner ersten Sendung bringe ich das allererste Lied von Taylor Swift mit dem Namen Tim McGraw. Viel Spaß!

0: Das war das versprochene Lied von Taylor Swift und hier sind wir wieder in Psychologie hinter dem Mikro mit Caroline. Nein, das bin nicht ich, sondern ich stelle es Ihnen heute nur vor und kündige an, dass Caroline Poritsch künftig jeden Monat eine Sendung in Podcastform gestalten wird, hier bei uns auf Radio Mora. Jeden ersten Mittwoch im Monat von 20 bis 21 Uhr werden wir dich hören. Mit welchen Themen genau noch einmal, Caroline?
1: Ja, nochmal zurück. Hallo, ich bin Caroline, ich bin die Psychologie hinter dem Mikro in dieser Sendung. In meiner einstündigen Sendung werde ich verschiedenste psychologische Alltagsthemen, Wissenswertes und teilweise auch emotionale Gedanken mit Ihnen teilen. Ich versuche dabei stets eine gute Mischung aus Herz und Hirn zu finden und mir werden auch die verschiedensten Charaktere gegenüber sitzen, damit es natürlich nicht langweilig wird. In meiner Sommersequenz, die diesmal aber, Lisa, aus zwei Sendungen im Monat besteht, also ich glaube immer der erste und der dritte Mittwoch im Monat.
0: Und wir freuen uns schon.
1: Da geht es einfach um ganz klassische Sommerthemen, Urlaub, Entspannung. Aber wie ich auch vor dem Lied schon angekündigt habe, ein bisschen Sport, WM, Fieber und Familiendynamik, da ich ja auch Familienpsychologin bin.
0: Du bist Familienpsychologin und in deiner Sendung geht es um psychische Gesundheit und all jene Themen, die sich mit ihr verbinden. Du hast mir in der ersten Sequenz schon verraten, was ist eine klinische Psychologin oder Familienpsychologin, ja? Aber kannst du mir jetzt auch noch verraten, was eine psychische Gesundheit genau bedeutet? Was heißt es, wenn ich psychisch gesund bin, erstens. Und warum ist es denn für all die Menschen, die dich aufsuchen, wichtig, psychisch gesund zu bleiben oder zu werden?
1: Lisa, darüber könnte man echt über eine Stunde sprechen. Ich versuche es mal runterzubrechen, sodass es für unsere Zuhörer und Zuhörerinnen verständlich ist. Ich glaube, viele bemerken gar nicht, dass sie Psychologie auch im alltäglichen Leben begleitet. Zum Beispiel, bevor ich mich für das Studium entschieden habe in der Schule, da war das jetzt noch nicht so üblich. Also das war vor über 10 Jahren. Um da mitzukommen gedanklich, da war Psychologie jetzt noch nicht so wie heute so präsent in unserem Alltag. Und als ich dann meiner Familie zum Beispiel gesagt habe, ich möchte Psychologin werden, ich möchte Psychologie studieren, dann war am Anfang so eine Skepsis da, weil Und bei uns in der Familie war eher so Bautechnik, Jus und Lehramt, also so die Klassiker. Und man hat schon ein bisschen Skepsis gemerkt und diese negative Behaftung, die auch das Wort Psychologie hat. Ja, das sind ja nur zum Beispiel die Irren. Und ich bin aber dabei geblieben mit fester Überzeugung, weil ich damals schon im privaten Umfeld die Wirksamkeit einer psychologischen Unterstützung erfahren habe. Und damit hat sich die Psychologie in mein Gesundheitsverständnis total eingereiht. Und als ich mich eben dafür entschieden habe und dabei geblieben bin, habe ich zum Beispiel in meiner Familie gemerkt, dass sie auch umdenken. Und mein Opa zum Beispiel hat sich diese Magazine Psychologie Heute, ich weiß nicht, ob du die kennst.
0: Ich liebe sie. Hatte sie auch abonniert eine Zeit lang, ja?
1: Also sehr unterhaltsam und eben ganz runtergebrochene Psychologie für jedermann verständlich, hat begonnen, diese Magazine zu kaufen und zu lesen und hat begonnen, mit mir über die Psychologie zu diskutieren, also was vorher undenkbar war. Und ich muss sagen, mein Opa ist seitdem auch wirklich ein sehr guter Gesprächspartner, was die Psychologie betrifft und einer meiner größten Unterstützer bisher. Ja, aber zurück zur psychischen Gesundheit.
0: Das freut mich sehr. Dankeschön für diese liebe persönliche Geschichte.
1: Also psychische Gesundheit ist jetzt nicht die Abwesenheit einer psychischen Erkrankung. So wie man es vielleicht in der Medizin kennt, wenn das Bein nicht gebrochen ist, dann ist es ganz, dann ist es heil. Die psychische Gesundheit ist viel mehr. Also die WHO, das ist ja die Weltgesundheitsorganisation, gibt zum Beispiel diesen aktuellen Begriff des Zustands des Wohlbefindens, in dem Menschen ihre Fähigkeiten erkennen und nutzen können, Belastungen bewältigen und produktiv arbeiten können. Das heißt, die Gesundheit beschränkt sich nicht auf einen Punkt, sondern auf ganz viele Lebenswelten. Da haben wir einerseits den Körper, natürlich nicht auszudenken, also die Biologie, die Genetik. Dann haben wir die Psyche, die Emotionen. Da bringt man vielleicht auch was mit, aber auch man erlebt auch sehr viel und das soziale Umfeld. Und all das schließt sich zusammen zur psychischen Gesundheit. Das nennen wir im Fachjargon als biopsychosoziales Modell.
0: Aber ich Nehm an, Fachjargons wird es bei dir selten geben, sondern bei dir geht es eigentlich ans Eingemachte. Und deshalb würde ich dich auch gerne fragen, warum ist denn die psychische Gesundheit für so viele Menschen wichtig? Für manche zum Beispiel aber dann wiederum nicht. Die sagen, wie du schon erwähnt hast, na, Wahnsinn, mit ihren oder mit ihren Themen will ich mich nicht beschäftigen oder ich will mich mit mir selber nicht beschäftigen. Ja? Hat verschiedenste Gründe, nehme ich an, Angst und so weiter und so fort. Also wie empfindest du das als Expertin? Warum gibt es welche, denen das extrem wichtig ist und dann wiederum welche, die das komplett ablehnen?
1: Ich gehe jetzt mal das erste Szenario durch, die Personen, denen das wichtig ist. Oder also ich glaube schon, dass das mehr als die Hälfte sind aller Personen, weil die Psychologie, einfach die psychische Gesundheit hat sich in sehr vielen Gesundheitsverständnissen eingereiht und ist viel stärker im Fokus als vielleicht vor 10 oder 15 Jahren. Und wenn wir allein schon an Covid denken, da ist ja das Thema Einsamkeit, Angst super präsent geworden. Einschränkungen, Zukunftsängste. Und da ist so, auch wenn ich mich körperlich gesund fühle, irgendwas stimmt nicht, mir geht's nicht gut, ich bin nicht glücklich. Und da hat man vielleicht näher nachgedacht. Dann was noch dazu kommt, viele öffentliche oder viele bekannte Persönlichkeiten, sei es Promis oder Influencer und Influencerinnen, teilen ihre Geschichte, teilen ihre Krankheiten. Das heißt, auch bei dem jungen Publikum wird das immer präsenter. Und man muss einfach sagen, die täglichen Anforderungen, die steigen und steigen. Und die Belastungen werden immer mehr und unsere psychische Widerstandsfähigkeit, die Resilienz wird immer weniger oder wird immer mehr herausgefordert. So kann man es, glaube ich, besser sagen.
0: Aber trotz allem gibt es dann auch Menschen, die das ablehnen, ja, oder nicht ernst nehmen, die psychische Gesundheit und sagen, das ist für mich nicht wichtig oder machen sich sogar darüber lustig.
1: Ja, ich glaube nicht, weil sie sich nicht dafür interessieren, sondern weil sie so ein bisschen Angst haben, weil das was Neues ist, was sie nicht greifen können. Wenn man sich die Medizin hernimmt, sehr vieles, nicht alles, aber sehr vieles kann man begreifen, kann man sehen, kann man mittlerweile schon verstehen, weil es sehr viel Forschungswissen dazu gibt. Bei der Psychologie, so psychische Störungen, psychische Erkrankungen, was ist das? Da muss man sich vielleicht auch noch mit Themen beschäftigen, die total wehtun, was man auch nicht zugeben will, oder potenzielle Traumata, was auch sehr, ja, nicht angenehm ist. Und ich glaube, das ist einfach so das Bedürfnis nach Kontrolle, Sicherheit und Stabilität. Und all das könnte angekratzt werden, wenn man sich vielleicht mit seiner psychischen Gesundheit, mit seinem psychischen Befinden, aber auch mit seinen Ängsten beispielsweise befasst. Und da könnte ich mir vorstellen, dass dann viele sagen, ich lasse das lieber, das ist ja nichts, das brauche ich ja nicht.
0: Wir lassen es nicht, ja. Wir lassen vielleicht vorerst mal die Themen und gehen zu deinem nächsten Song über, der so heißt
1: Budapest von George Ezra.
0: Genießen Sie es.

0: Adivido. Ein herzliches Hallo in unserer neuen Sendung auf Radio Mora. Begrüße Sie oder euch in Psychologie hinter dem Mikro mit Caroline, unserer neuen Podcast-Sendung auf Radio Mora. Und die Gestalterin dieser Sendung steht hier mit mir im Studio. Liebe Caroline, du befasst dich mit Familienpsychologie, bist klinische Psychologin, aber vielleicht kannst du das noch einmal für all jene Hörerinnen und Hörer, die jetzt erst eingestiegen sind, kurz erklären. Was machst du genau, ja, und warum ist dir dieser Podcast wichtig?
1: Ja, sehr gerne, Lisa. Hallo an alle, die jetzt erst zuschalten und zugeschalten haben. Ich bin klinische Psychologin und befasse mich sehr viel mit Kinder, Jugend und Familien. Und ich finde es auch sehr spannend, weil ich ja noch gar nicht so weit weg bin von den Teenagern, würde ich jetzt mal meinen, und damit auch sehr viel verstehen kann und mich so richtig in deren Lebensrealitäten reinversetzen kann. Und ich glaube, das hilft auch enorm in der Arbeit mit ihnen, weil sie dann sehen, hey, ich weiß, von was sie sprechen. Sonst befasse ich mich mit psychischer Gesundheit, mit Prävention, mit Behandlung, mit Diagnostik. Das mache ich alles abseits dieses Mikros und Studios. Und hinter diesem Mikro spreche ich über Alltagsthemen, natürlich immer mit einem psychologischen Touch. Wissenswertes werde ich dann gut aufbereiten, ich hoffe unterhaltsam. Und ich werde verschiedenste Gäste vis-à-vis von mir stehen haben, mit denen ich mich dann unterhalte über auch ganz verschiedene Themen, wie zum Beispiel Arbeit, habe ich mir, glaube ich, vorgenommen für den Herbst. Dann auch noch die Weihnachtszeit, die ist ja schneller da, als man denkt. Da habe ich auch was ganz Besonderes für Sie vorbereitet. Aber vorerst geht es in den Sommer und in die Sommersequenz mit ganz viel Urlaubsthemen.
0: Herzlichen Dank. Ich glaube, da können wir uns auch einiges mitnehmen, wir von Radio Mora. Liebe Caroline, ich möchte zurückgehen zum zweiten Teil unserer oder deiner Sendung, ja, die ich jetzt mal vorerst heute moderieren darf. In der nächsten bin ich ja dann dein Gast. Ja. Du hast von Resilienz im vorigen Teil unseres Interviews gesprochen. Was gehört dazu? Warum können es einige gut, manche gar nicht? Ist es angeboren? Ist es angeeignet?
1: Ja, gute Frage. Also eine Antwort kann ich schon mal beantworten, nämlich nein, sie ist nicht angeboren. Das heißt, es ist nicht, man hat sie oder hat sie nicht. Man kann sie gut erlernen, so wie eine Sportart, wie ein Instrument. Resilienz ist im Allgemeinen die psychische Widerstandsfähigkeit, also wie meine innere Stärke, kann man auch runtergebrochen sagen. Und sie besteht aus 7 Säulen, die würde ich jetzt gern aufzählen. Das ist einerseits der Optimismus, die Akzeptanz, die Lösungsorientiertheit, Selbstwirksamkeit, Verantwortungsübernahme, Netzwerkorientierung und Zukunftsorientierung. Also alles Begriffe und Themen, die eher in Richtung Gesundheitsförderung und Gesundheitserhaltung gehen. Und deswegen ist die Resilienz auch so wichtig, gerade in Zeiten wie diesen, wo die Anforderungen immer größer werden.
0: Also ich muss ganz ehrlich sagen, du bist ziemlich studioresilient, denn du stehst hier zum ersten Mal vor einem Mikrofon, hast Kopfhörer auf, ja, und mir kommt vor, du fühlst dich hier sehr wohl. Also ich glaube, das war intuitiv genau das Richtige, was du gebraucht hast, deine eigene Sendung zu gestalten, oder?
1: Ja, vielleicht ist es das. An dieser Stelle kann ich auch noch eine nette Geschichte erzählen, Lisa. Als du mich das gefragt hast, ob ich mir das vorstellen kann, eine Sendung über Psychologie hier bei Radio Mora zu machen, da habe ich mir mal im ersten Moment gedacht, boah, das wäre ja super cool. Das wäre eine neue Herausforderung und das würde ich gern machen. Aber ich kenne mich und ich weiß, dass ich sehr spontan bin und sehr sprunghaft bin. Das werden sicher viele, die mich kennen, jetzt bestätigen. Und dann habe ich einige Nächte drüber geschlafen. Und trotz dieser Nächte ist diese Begeisterung immer geblieben. Und ich denke da immer an einen Glücksforscher, den ich auf sämtlichen Medien gehört habe, der gesagt hat, eine gute Entscheidung besteht aus 75% Begeisterung, aus 25% Sorge, Angst, aber aus 0% Gleichgültigkeit. Und egal, wann ich drüber nachgedacht habe, ich habe nie, es war null Gleichgültigkeit und einfach wirklich viel Begeisterung und Spaß dahinter. Deswegen glaube ich auch, dass es eine richtige Entscheidung war von mir und ich freue mich auf jeden Fall, hier zu sein.
0: Also ich denke auch, dass es die richtige Entscheidung war und es ist für unsere Hörer und Hörerinnen eine richtige Entscheidung, hier bei uns dabei zu sein. Denn nun erfahren Sie von Caroline, was Sie eigentlich tun können, um Ihre psychische Gesundheit zu stärken.
1: Das Gute ist, dass man nicht immer eine Psychologin und einen Psychologen braucht, um die psychische Gesundheit zu stärken. Angelehnt jetzt an die Resilienzfaktoren, die ich Ihnen vorher schon vorgestellt habe, gibt es auch Schutz- und Risikofaktoren. Und das Ziel bei der Gesundheitsförderung, auch im Sinne der psychischen Gesundheit, ist, dass man diese Schutzfaktoren ausbaut. Und zu diesen Schutzfaktoren gehören zum Beispiel stabile soziale Beziehungen, regelmäßig Bewegung, ausreichend Schlaf, ein ausgewogener Umgang mit Stress und das Gefühl, das Leben aktiv beeinflussen zu können. Und das kann auch sein, wenn man einen Job hat, der einen wirklich Sinn gibt. Das ist auch schon ein riesiger Schutzfaktor. Also man ist dem nicht ausgeliefert und kann das auch wirklich maßgeblich selbst beeinflussen.
0: Also es gibt ja sehr viele Menschen, die sich selber sehr gut kennen, ja, die ein sehr gutes Bauchgefühl haben, was ihre eigene Psyche, ihre eigenen Gefühle und Stimmungen anbelangt, ja. Manche haben das gar nicht, ja. Also jetzt frage ich mal für all jene, die das vielleicht nicht so gut gefördert bekommen haben oder selbst gefördert haben, wie kann ich mehr von meinen oder unseren Schutzfaktoren erfahren? Wie kann ich lernen, psychisch gesund zu bleiben oder zu wissen, wie schaut's mit meinen Resilienzen aus oder wie reagiere ich auf gewisse Dinge und was kann ich tun, dass ich es ins Positive wende?
1: Ich glaube, ein wichtiger Teil ist eben das Wissen darüber, dass das wichtig ist, dass man diese Resilienz braucht und auch selber ausbauen kann. Wenn man sich jetzt mal diese Faktoren hernimmt, zum Beispiel Optimismus und Akzeptanz, das kann man sehr gut trainieren mit einem Dankbarkeitstagebuch oder wenn man einfach gewisse Themen mal mit einem Lachen begegnet und ja, puh, ich stehe jetzt im Stau, kann jetzt überhaupt nichts ändern dabei. Ja, dann komme ich halt zu spät. So dieses kognitive, also dieses Reframing. Ja, ich nehme die Situation, ändert sich nicht, aber die Art und Weise, wie ich darüber denke, ändert sich. Und das kann wiederum auch schon meine Gefühle und meine Stimmungslage beeinflussen. Dann, wenn ich mir immer wieder herhole, was ich denn alles schon geschafft habe im Leben. Und das müssen jetzt gar keine akademischen Titel sein, sondern das können ganz, ganz kleine Erfolge sein, für die man vielleicht trainiert hat, was einem wichtig war. Und dann schreibt man sich das auf, sodass man es immer parat hat, weil ich habe schon was geschafft und jeder von uns schafft ganz viele Dinge unter der Woche. Also da braucht es nicht große Events. Und natürlich das soziale Netzwerk. Also Einsamkeit ist jetzt im Vergleich ein total großer Risikofaktor, weswegen es wichtig ist, dass man so weiß, wohin kann ich gehen, wenn ich gerade jemand zum Reden brauche oder wo kann ich einfach nur sein, mit wem kann ich

0: wollen sich Hilfe aus dem Internet holen. Es gibt ja zig Tipps und so weiter und so fort. Das ist ja nicht alles wirklich fundiert. Ja? Wenn ich in einer Spirale bin und merke, dass ich selber nicht mehr rauskomme, ja, wie bekomme ich Hilfe oder wann sollte ich mir denn Hilfe holen?
1: Das ist ein sehr wichtiger Punkt, denn manchmal schafft man es nicht alleine. Und dann sind genau diese Professionisten, alle Psychologinnen, Psychologen, Psychotherapeuten, Psychotherapeutinnen und so weiter, die Anlaufstelle, zu der man sich hinwenden sollte. Es gibt jetzt keinen festen Zeitpunkt oder auch keine klare Checkliste, wo man sagen kann, wenn das und das und das zutrifft, dann sollte ich zur Psychologin gehen und zum Psychologen gehen. Und das ist mir auch ganz wichtig, das hier zu sagen, weil man das nicht verallgemeinern darf. Gerade im Internet und zum Beispiel auf den sozialen Medien kursieren immer ganz, ganz viele Videos. Und ich bin ja selbst auf TikTok und ich sehe das selber. Also da steht zum Beispiel, ich kann mich nicht gut konzentrieren, ich kann nicht stillsitzen und dann hat man schon ADHS. Und dann kommen tatsächlich die Kinder und Jugendlichen zu uns und sagen, ich habe ADHS. Also das macht ganz viel und deswegen ist es mir auch nochmal ein Anliegen, das zu betonen, dass es alles individuell ist und es keine allgemeingültigen Symptome gibt und dass man sich immer die Person, das Individuum selbst anschauen soll, um eine Diagnose zu stellen. Entscheidend ist an dem Punkt, wo man sich dann Hilfe suchen sollte, dass man sich selbst fragt, wie stark sind meine Beschwerden? Wenn ich jetzt einen Tag nicht gut schlafen kann oder vielleicht einmal krantig bin, ich glaube, das kennen wir alle und das kann ganz unterschiedliche Ursachen haben und muss nicht gerade an einer psychischen Auffälligkeit liegen. Dann auch noch, wie lang bestehen diese Auffälligkeiten und diese Beschwerden? Verursachen sie mir einen Leidensdruck? Und beeinträchtigen sie mich im Alltag? Und das ist nämlich nach diesen neuen Diagnosekriterien ganz wichtig, weil wenn man zum Beispiel jetzt fast alles erfüllt von einer, nehmen wir jetzt ein Beispiel her von Autismus, aber man hat null Leidensdruck, man schafft den Alltag super gut, stellt sich überhaupt nicht die Frage, ob man die Diagnose stellt.
0: Trotzdem habe ich jetzt noch eine letzte Frage und zwar, es gibt ja Menschen, die sind absolut nullsensibel, was das eigene Ich und das eigene Befinden anbelangt. Wie krank muss man denn sein oder wie krank ist man denn, bis man dann endlich sagt, ich brauche Hilfe, ich brauche einen Psychologen, einen Therapeuten oder eine Therapeutin?
1: Ich glaube, man muss nicht krank genug sein, sondern, also ich habe jetzt gestern zum Beispiel dazu passend einen Kurierartikel gelesen, wo drin steht, jeder sollte zweimal jährlich eine Psychotherapie bekommen. Und das sagt eigentlich vieles aus, natürlich auch, dass das Leben immer anstrengender wird, was nicht so gut ist, aber auch, dass Psychotherapie nie schadet. Und man muss auch gar nicht erst an dem Punkt dorthin gehen, wenn ich gar nicht mehr kann. Man kann auch schon viel früher sich Hilfe suchen, dann bleibt es halt bei einem Gespräch, einmal im Monat. Aber ich weiß, ich habe da wen, der vielleicht außerhalb meines Systems ist, der ganz neue Sichtweisen mit reinbringt, der natürlich auch die Krankheitsmodelle im Kopf hat und der weiß, wann der Punkt ist, wenn man vielleicht dann engmaschigere Therapie braucht oder wann es jetzt auch einfach mal gut ist, weil viele Menschen trauen sich das auch gar nicht mehr zu, Dinge alleine zu bewältigen, obwohl ganz viele eben diese Resilienz, die ich schon vorher angesprochen habe, einfach trainieren könnten. Also da müssten sie sich ein bisschen mehr zutrauen und einfach auf sich selbst vertrauen und ihre innere Widerstandsfähigkeit.
0: Vielleicht noch wirklich eine letzte Frage, weil das auch sehr gefährlich sein kann in einigen Fällen, ja. Social Media, Internet, Hilfe holen, das habe ich vorhin schon auch erwähnt, ja. Sehr viele meinen einfach, wir fragen Dr. Google oder wir schauen einmal nach, wir forschen einmal kurz nach oder ich gehe jetzt einmal ins Internet oder ich horche mir jetzt vielleicht einmal einen Therapeuten an, ja, der sich als Therapeut im Internet ausgibt, ja. Es gibt ja genug solche Fälle. Ja. Welche Rolle spielt denn wirklich die Social Media bei diesen Dingen oder das Internet bei diesen Dingen, einem zu helfen oder jemanden auch davon abzuhalten, richtige Hilfe zu holen?
1: Ja, gute Frage, wichtige Frage, Lisa. Ich glaube, ich nehme mal die Chancen her. Durch die Social Media, durch Google kann man ganz schnell zu Informationen kommen. Und Informationsaufbau, wir nennen das auch Psychoedukation, ist auch Teil eines Behandlungskonzepts. Jetzt ist es aber so, jetzt haben Sie einen Teil des Behandlungskonzepts ohne Begleitung, ohne Behandler. Das heißt, was sollen Sie denn mit der Information anfangen, die Sie da gelesen haben? Und dann sind Jugendliche total überfordert. Und was auch häufig passiert, dass daraus eine Identität entsteht. Das heißt, man ist dann nicht mehr beispielsweise der Max aus Stegersbach, sondern man ist jetzt der Max, der Autist oder der

0: der ADHSler. Also man nimmt sich diese Störung, diese Auffälligkeiten her, undiagnostiziert von einem Psychologen und sagt, ich habe das, ich bin das. Und dann verlangen die auch oft, dass man das ganze Umfeld damit einsteigt, die Eltern darauf Rücksicht nehmen, obwohl man nicht einmal noch mit einem Psychologen oder sondergleichen darüber gesprochen hat. Also das ist schon auch, finde ich, ein Risiko. Was gut ist, eben dieser Informationsaufbau, was aber dann noch wichtig dazu ist, dass man darüber mit jemandem spricht, der sich halt auch auskennt. In Österreich einfach, der ein Studium abgeschlossen hat, der eine Ausbildung dazu abgeschlossen hat und der auch vertrauenswürdig ist, sagen wir so, mit dem man sich auch gut versteht.
1: Herzlichen Dank für diesen guten Rat, für diese gute Aufklärung, und jetzt ist es Zeit für gute Musik.

0: Und nach unserer Musik hier auf Radio Mora geht es weiter mit dem letzten Teil unserer neuen Sendung Psychologie hinter dem Mikro mit Caroline. Und es ist ja nicht nur eine Sendung, es ist ja auch ein Podcast. Und dazu begrüße ich die Gestalterin Caroline Poritsch. Herzlich willkommen.
1: Hallo Lisa, danke schön.
0: Ich freue mich, dass du dich zu dieser Sendung entschlossen hast und dass du den Mut gehabt hast, einen eigenen Podcast zu gestalten. Und ich nehme an und ich spüre es auch, du bist vollstens motiviert. Liege ich da richtig?
1: Ganz genau. Also ich freue mich auch auf alle weiteren Folgen und bin jetzt voll im Moment da, weil ja, was ganz anderes, was ich sonst normalerweise mache.
0: Und vor allem, es ist ja auch ein Geschenk. Wir haben in unserem vorigen Teil darüber gesprochen. Wir bekommen so viele Infos zu unserer psychischen Gesundheit und zur Unterstützung dieser, ja, aus dem Internet, ja, von unterschiedlichsten Menschen, wo wir gar nicht wissen, ob die passende Ausbildung dazu haben, solche Tipps oder solche Hilfestellungen zu geben. Und du hast das aber, du hast es studiert, ja, du arbeitest schon mit diesen Themen und in deinem Bereich professionell. Und ich nehme an, dass das wirklich ein schön verpacktes Paket ist, das du uns da schenkst, einfach bei deinem Podcast zuzuhören und eine gewisse Leitung und gewisse Ratschläge auch zu bekommen, ja, zu unserer psychischen Gesundheit.
1: Das sind sehr nette Worte, Lisa. Ich weiß das zu schätzen. Und vielleicht ist es, ich bin zwar noch jetzt, ich noch nicht 10 Jahre in diesem Beruf tätig, ich habe aber schon auch, ich habe es vorher kurz angeteasert, im privaten Umfeld mit psychologischer Unterstützung zu tun gehabt und weiß, dass sie wirksam ist. Und ich sehe so viel jeden Tag, dass ich glaube, dass ich mich sagen traue, dass ich schon einen gewissen Erfahrungsstamm mitbringe. Und natürlich wird das und meine persönlichen Interessen immer wieder in verschiedenen Sendungen mit einfließen. Aber was mir noch einfällt, was vielleicht auch ganz wichtig ist für die Zuhörer, so als allgemeine Psychologie-Thema, diese Unterscheidung, wir waren vorher bei Unterstützungsangeboten noch einmal, was gibt es denn da für 3 Hauptkategorien bei psychologischer Unterstützung? Weil da gibt es ja die Psychologie, die Psychiatrie und die Psychotherapie.
0: Ja, also sehr viele, ich muss ganz ehrlich sagen, in Gesprächen merke ich, dass auch sehr viele Menschen oft die Psychologie mit der Psychotherapie verwechseln. Ja, wenn du vielleicht das auch nochmal kurz uns erklären könntest und ausführen könntest.
1: Ja, sehr gerne, weil mir das auch wirklich passiert. Es kommen viele mit, kannst du mir dieses und jenes Medikament verschreiben? Nein, kann ich nicht. Ich habe nicht Medizin studiert. Das dürfen ausnahmslos Psychiater und Psychiaterinnen, also Medizinstudium und dann Facharztausbildung. Ich bin klinische Psychologin. Ich darf mit krankheitswertigen Störungen und auch mit Personen, denen es nicht gut geht, arbeiten. Ich darf Diagnosen stellen, ich darf diagnostizieren und ich darf sie auch rein rechtlich behandeln. Dann gibt es auch noch die Psychotherapie. Die hat einen ganz anderen Ansatz. Mittlerweile ist es auch akademisiert. Also man kann das auch in der Uni studieren. Aber noch vor einiger Zeit gab es da ganz verschiedene Schulen. Freud sagt vielen von Ihnen was. Also der hat die Psychoanalyse zum Beispiel mitbegründet. Und da gibt es auch noch die systemische Psychotherapie und die humanistische, also ganz verschiedene Ansätze, wo man sich dann entscheidet, das lernt und dann die Menschen, die zu einem kommen, auch damit dann behandeln. Wir in der Psychologie haben quasi einen gemischten Methodenkoffer. Wir haben aus allen möglichen Richtungen, aber auch aus der Psychologie selbst Methoden und Strategien, die wir anwenden dürfen. Aber natürlich ist es ja immer ein individueller Fall, was wir dann genau machen mit denjenigen Patienten. Also wenn Sie zum Beispiel wirklich fachärztliche Hilfe brauchen, dann wenden Sie sich bitte an einen Psychiater. Wenn Sie Therapie und Behandlung brauchen, dann sind sowohl klinische Psychologen, aber auch Psychotherapeuten für Sie das Richtige.
0: Ja, und Sie sind jetzt in der Sendung Psychologie hinter dem Mikro mit Caroline. Caroline steht hier neben mir. Sie ist klinische und Familienpsychologin. Caroline, wie hast du dich bis jetzt in deiner eigenen Sendung gefühlt?
1: Ja, aufgeregt. Und ich finde das ganz schön, weil ich habe das schon lange nicht mehr so gespürt. Weil wie ich das Studium abgeschlossen habe, dann kam die Zusatzausbildung zur klinischen Psychologie, dann war das auch weg und dann war man so ein bisschen eingegroovt im Berufsalltag, kannte den schon und da war man eigentlich selten so aufgeregt, muss ich ganz ehrlich sagen. Aber ich finde es finde es gut und ich habe, also mein Freund hat mir auch berichtet, dass da sehr viel Energie, also dass ich in den letzten Tagen sehr viel Energie ausgestrahlt habe. Also wieder Bezug auf Sinnhaftigkeit, was das mit der psychischen Gesundheit Positives anrichten kann.
0: Unsere Feder hast du noch nicht durch deine Energie beeinflusst, also die Mikros sind noch auf on und daher möchte ich wissen und wir kehren zurück zum Thema psychische Gesundheit. Ein Stolperstein ist auch immer wieder die Arbeit und unser Job, also unsere Work-Life-Balance. Und da möchte ich wissen, was kannst du uns da für einen Ratschlag geben? Wie kannst du uns da aufklären, um mit diesem Thema oder mit diesem Problem besser umgehen zu können?
1: Work-Life-Balance, das ist ein Thema, das sehr, sehr oft vorkommt. Ich selbst, wie Berufseinsteigerin war, habe das auch am eigenen Leib erfahren, dass es nicht so einfach ist, diese Balance herzustellen. Ich wusste damals jetzt nicht wirklich, wie das ausschaut. Ich habe es mir so vorgestellt, die Hälfte meiner Zeit arbeite ich und die andere Hälfte meiner Zeit habe ich dann Freizeit. Aber jetzt mit meinem Wissen, als ich mich ein bisschen eingelesen habe und selber jetzt im Arbeitsalltag angekommen bin, weiß ich, dass das eigentlich viel mehr ist und nicht dieses 50-50. Weil das Wichtige ist einfach, dass man ein sinnhaftes Leben hat und eine Balance, die jetzt nicht zeitlich irgendwie aufgeteilt ist, sondern entscheidend ist eher, wie man halt diese Arbeit, die man verrichtet, erlebt. Und wenn man dort schon total viele Bedürfnisse stillen kann, wie zum Beispiel Sinnhaftigkeit, Wertschätzung, Entwicklungsmöglichkeiten, Unterstützung oder Mitbestimmung, ja, dann brauche ich gar nicht mehr so viel im Alltag. Oder zumindest jetzt nicht irgendwas Besonderes, das mir diese Bedürfnisse erfüllt. Es ist ganz klar, dass wir natürlich auch einen Ausgleich brauchen für ein Ab von der Arbeit. Das will ich gar nicht bestreiten. Aber es geht darum, dass das bei jedem Menschen ganz anders ausschauen kann. Vielleicht kann ich da ein kurzes Fallbeispiel mit einbringen.
0: Ja bitte, wenn es nicht meines ist.
1: Nein, es ist nicht deines. Mir hat mal eine Person erzählt, dass sie am Anfang ihrer Berufskarriere total unglücklich war. Sie war in einem Job, gefesselt, gefangen, je nachdem, die Person hat es zumindest so beschrieben, hat für sich keine Aufstiegsmöglichkeiten gesehen, jeden Tag den gleichen Papierkram erledigt und einfach diesen Sinn dahinter nicht gesehen. Aber trotzdem ist diese Person noch immer nach über 30 Jahren in diesem Job. Warum? Diese Person hatte viermal in der Woche danach Fußballtraining, einmal Match. Was das bedeutet? Bewegung, soziale Unterstützung, ein Netzwerk, Spaß. Also die Arbeit war dann einfach nur akzeptiert als, das hilft mir jetzt, um mir was aufzubauen. Mittlerweile gab es Aufstiegsmöglichkeiten. Mittlerweile besteht die Sinnhaftigkeit auch im Job. Aber zum damaligen Zeitpunkt hat man sich das dann einfach viel mehr nach der Arbeit geholt und das war okay.
0: Ja, das ist eigentlich ein gutes Beispiel, aber leider Gottes gibt es natürlich auch andere Beispiele, ja, wo der Job so sehr in die Freizeit reinfließt, dass man während der Freizeit, ja, oder während dieser Sequenz der freien Zeit, ja, immer wieder Gedanken an die Arbeit hat, ja, diesen Stress mitnimmt, den nicht abbauen kann. Und jetzt wirklich tatsächlich ein Beispiel von mir, ja. Ich hatte jetzt zwei anstrengende Tage hinter mich gebracht. Es waren wirklich wunderschöne Begegnungen, zwei Besprechungs- oder Konferenztage, wo ich aber von einem Konferenztag auf den anderen absolut nicht schlafen konnte. Und ich denke mir schon, dass man da immer wieder sich Hilfe holen könnte oder Tipps holen könnte, wie kann ich ja in so einer Sequenz doch rauskommen, ja, aus meiner Arbeit, ja, damit ich sagen kann, so und jetzt so mit einem oder einer Art von Knopfdruck, ja, jetzt bin ich in meiner Freizeit, jetzt möchte ich entspannen und schlafen können. Ich glaube, dafür wird es sicher einige Tipps noch geben in deinen Sendungen, oder?
1: Ja, ganz genau, vielleicht auch in der Fokussendung dann Arbeit, aber ich kann jetzt schon ein bisschen was vorwegnehmen. Mhm. Also vielleicht, wenn man das Beispiel von dir hernimmt, ich denke mal, so schaut nicht jede Woche von dir aus, oder?
0: Nein, Gott sei Dank nicht.
1: Ja, und vielleicht ist das auch so ein bisschen dieses, gut, dann drücke ich diese eine Woche durch, ich weiß, es ist vielleicht bald Wochenende, da habe ich was Schönes vor und das ist kein Dauerzustand. Es wird halt wirklich schwierig, wenn man weiß, so geht's einem jeden Tag. Und so habe ich auch Kolleginnen beobachtet, die da wirklich fast emotional und kräftemäßig so stark daran gelitten haben, dass sie dann einfach nicht mehr konnten. Und um das einfach gar nicht erst diese große, oder wie man sagt, Burnout, oder? Das kennt jeder. Um das gar nicht erst entstehen zu lassen, kann man sich schon vorher fragen, hey, wann ist dieser Zeitpunkt erreicht, wo ich ein bisschen zurückgehen muss? Und jetzt um konkrete Sachen, Tipps zu nennen, zum Beispiel könnte ich, wenn ich jetzt da nach Hause gehe, ich kann mir bewusst daheim mal die Hände waschen, mir was anderes anziehen, mein Handy weglegen und dann 10 Minuten spazieren gehen. Und einfach über was reden oder über was denken, was nicht mit der Arbeit zu tun hat. Ich weiß, wie schwer das ist, weil wenn man sagt, denk nicht an einen Elefanten, dann genau dann denkt man an einen Elefanten. Aber vielleicht kann man
0: sich... Also meiner ist jetzt rosa, danke, Caroline.
1: Aber vielleicht kann man sich da ja jemanden zur Seite holen und mit einem spazieren gehen und dann tratscht man vielleicht über den nächsten Sommerurlaub, so wie wir das nächstes Mal machen werden. Also ich glaube auch Atemübungen oder einfach dieses Bewusste, ich lasse die Arbeit da. Vielleicht kann man das wirklich so symbolisch mit dem Händewaschen oder mit Schlapfen, die man dann in der Arbeit lässt, für sich selber einprägen.
0: Ja, dann natürlich taucht jetzt wieder mal die Frage auf, ja, Arbeit, Job und Freizeit. Und ein Schlagwort zwischen diesen beiden Themen ist eigentlich dieser Selbstoptimierungsdruck, ja, den sich sehr, sehr viele auferlegen, der gar nicht vielleicht vom Job her kommt oder von anderen kommt oder von der Chefetage her kommt, sondern von einem selber. Was macht man da?
1: Es gibt sowohl den Druck in der Arbeit, gut zu performen, ich glaube, den kennen wir alle, diesen Leistungsdruck, aber es gibt auch diesen Druck, die Freizeit dann effektiv zu gestalten, weil wir haben im Kopf, glaube ich, wir müssen in der Freizeit Bewegung, müssen uns gesund ernähren, wir müssen ausgehen, wir müssen Freunde treffen und das ist manchmal einfach nicht zu vereinbaren. Und ich glaube, es ist einfach wichtig, dass man sich auch diesen Spielraum lässt. Eine Woche habe ich vielleicht mehr Lust auszugehen, die andere Woche verkrümle ich mich zu Hause, schaue meine Lieblingssendung, aber habe auch eine Freude daran, weil ich mal so auftanken kann. Also wenn man sich zum Beispiel fix vornimmt, ich muss 3-mal die Woche ins Fitnessstudio gehen, ich muss mindestens 1-mal die Woche meine Freunde sehen und ich muss jeden Tag was Frisches kochen, dann wird es stressig, glaube ich. Also ich glaube, ein bisschen am Puffer und sich selbst dann nicht so ernst nehmen, das stärkt auch wieder unsere psychische Gesundheit, weil die ist nicht starr, die ist dynamisch und wir müssen da oder sollten da im besten Fall auch mitgehen.
0: Wie haben denn eigentlich deine Freunde reagiert, wie du gesagt hast, ich werde jetzt einen Podcast oder eine eigene Sendung machen? Du hast ja sehr viele Freunde und alle wissen, was du für einen Beruf ausübst. Vielleicht haben sogar manche Angst vor dir, weil sie sich denken, oh Gott, die schaut mir in die Seele oder die kann sich in meinen Kopf hineinfühlen, in meine Gedanken. Ja. Was war denn da für ein Feedback vorhanden?
1: Lustigerweise habe ich es wirklich derweil noch mit meinem engeren Kreis nur geteilt, weil ich selber nicht gewusst habe, wie wird's. Und vielleicht war da die Angst ein bisschen lauter als jetzt die Selbstüberzeugung und ich sollte mir auch ein bisschen mehr Raum geben, was ich immer meinen Klienten und Klientinnen predige. Deswegen, wenn Sie mich hören, ich freue mich darüber und ich hoffe, dass Sie mir das nächste Mal dann auch zuhören werden.
0: Also ich werde dir sicher zuhören, beim nächsten Mal muss ich ja. Ja, glücklicherweise und nicht gezwungenerweise, Gott sei Dank. Ja, ich bin ja dein Gast in deiner nächsten Sendung. Und wir natürlich sagen, es ist uns wichtig, solche Themen in unserem Programm zu haben. Erstens und zweitens, wir haben eine ähnliche Sendung, ungarischsprachig. Mhm. Ja, und damit bedienen wir natürlich unsere ungarischsprachigen Hörer und Hörerinnen. Und es ist uns natürlich jetzt eine große Freude, dass wir das oder Ähnliches auf Deutsch auch machen können. Und dieses Thema Psychologie, psychologische Tipps und psychische Gesundheit bei dir eine Stunde lang einmal im Monat, jetzt im Sommer sogar 2-mal mitverfolgen können und natürlich dich bei der Sendungsgestaltung unterstützen können. Noch einmal jetzt ein kleines Teasing auf deine nächste Sendung.
1: Genau, das nächste Mal werde ich dich, liebe Lisa, ein bisschen interviewen, beziehungsweise darfst du auf der symbolischen roten Couch Platz nehmen und ich darf in meine bekannte Psychologinnenrolle schlüpfen und wir sprechen über Urlaub, Entspannung und warum der nicht immer so gut gelingt.
0: Liebe Caroline, herzlichen Dank. Danke, dass ich dann auf deiner Couch sitzen darf. Ja, und ich sage mal, ich hoffe, du hast dich wohlgefühlt hier bei uns im Studio. Und danke, dass du da warst. Danke für deine Ratschläge. Danke für deinen roten Faden. Und alles Liebe für die Zukunft und viel Glück und vor allem viel Spaß für deine Sendungen.
1: Vielen Dank, Lisa, und danke, dass du mich auch so nett willkommen geheißen hast in eurem Studio von Radio Mora. Ich fühle mich jetzt schon sehr wohl. Ich werde mich auch in Zukunft, glaube ich, wohlfühlen. Und an Sie, liebe Zuhörer und liebe Zuhörerinnen, vielen Dank fürs Zuhören bei meiner ersten Sendung, die ich jemals im Radio gemacht habe, aber nicht der letzten. Und ich freue mich, wenn Sie das nächste Mal wieder dabei sind bei Psychologie hinter dem Mikro mit Caroline hier bei Radio Mora. Und ich möchte mich verabschieden mit einem ganz netten Lied, das wir den ganzen Sommer immer so als bisschen als Abschluss und als Ausklang verwenden, weil einfach Routine, psychologisch betrachtet, gut tut. Real Love Baby von Vater Misty. Auf Wiederhören und bis zum nächsten Mal.

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Willkommen zur Sendung Blues Time. Wurzeln, Kern, Substanz und Zukunft zeitgenössischer populärer Musik. Mein Name ist Norbert Egger und ich freue mich, dass ihr dabei seid. Im Blues Time gibt es abwechselnd ausführliche Features, die Blues Charts und Vorstellungen von Blues-Produktionen.

Willkommen zur nächsten Blues Time. Ihr hört die Blues Time 101, Teil 25 des Features zum Chicago Blues. In dieser Sendung erzähle ich von den Entwicklungen 1978 und spiele Chicago Blues aus diesem Jahr.

0: Das war der Song Who Do You Trust von Muddy Waters.
1: Hier eine kurze Zusammenfassung der ersten Features zum Thema, welche übrigens in der Mediathek auf bluestime.eu/mediathek nachgehört werden können. In den bisherigen Teilen skizzierte ich die Entwicklung von Chicago zur Metropole. Ich behandelte die Geschichte des Blues ab den Anfängen als populäre Musik der Afroamerikaner. Die Geschichte begann 1912, als die ersten Blues veröffentlicht wurden, gegenüber dem Bluesboom der 1920er Jahre, den frühen Chicago Blues der 30er bis zur Entwicklung in den 1960ern. Ich berichtete von einigen der wichtigsten Musikerinnen jener Jahrzehnte, von Big Bill Brunsey über Memphis Minnie, Muddy Waters, Little Walter und Howlin' Wolf bis zur zweiten Generation der Chicago Blues Musikerinnen. Die gesamte Entwicklung des elektrischen Chicago Blues begann vor dem Hintergrund der großen Migration der schwarzen US-Amerikaner aus den rassistischen Südstaaten in die Industriestädte des Nordens. Dort wurde der Rassismus nicht so offen praktiziert und schwarze Menschen hofften auf die Chance auf ein besseres Leben. Allerdings war für die Afroamerikaner auch in den Industriestädten die Situation oft schwierig. Auch in Städten wie Chicago litt die schwarze Bevölkerung unter Rassismus, sozialen und kulturellen Nachteilen. Aber die erstarkende Bürgerrechtsbewegung und die Erkenntnis eines wachsenden Teils der weißen Bevölkerung über das verbrecherische Wesen des Rassismus führten nach und nach zu wichtigen Fortschritten der afroamerikanischen Emanzipationsbewegung. Zwischendurch noch einmal Muddy Waters mit dem Klassiker Rock Me.

Wir hörten von Muddy Waters Rock Me. 1978 war ein Jahr von dramatischen Ereignissen. Hier eine Auswahl. In der katholischen Kirche ereignete sich Unfassbares. Der nicht rückwärts gewandte Johannes Paul I. wurde gegen den konservativen Kandidaten zum Papst gewählt. Völlig überraschend starb dieser jedoch nach nur 33 Tagen Pontifikat, noch im Alter von nur 65 Jahren. Die Obduktion des Leichnams wurde verweigert, sodass sich angesichts der inzwischen bekannten Ungeheuerlichkeiten in der katholischen Kirche bis heute die These hält, er sei von den Reaktionären ermordet worden. Der ehemalige NSDAP-Militärrichter und unfassbarerweise als Ministerpräsident von Baden-Württemberg amtierende Filbinger tritt, nachdem er mit dem Versuch, den Dramatiker Rolf Hochhut mundtot zu machen, gescheitert war, endlich zurück. Nachdem die Proteste gegen das brutale Regime des sogenannten Schah von Persien stärker wurden, richteten dessen Schergen im September ein Massaker an. Sie schossen wahllos in eine protestierende Menge und ermordeten 68 Menschen. Im gleichen Monat wird in Südafrika Botha Ministerpräsident. Das von ihm verschärfte Apartheidsregime bekam dadurch endgültig faschistischen Charakter. Aber auch die Arbeiterbewegung kämpfte. In den USA kämpften Amerikas Kumpel im bis dato längsten Streik der Geschichte um einen Tarifvertrag. Im Blues ist das Jahr 1978 von der Fortsetzung der Zusammenarbeit von jungen weißen Musikern mit den alten Stars des Chicago Blues und der vermutlich wirksamsten Publicity für den Blues überhaupt und Chicago Blues-Musiker insbesondere geprägt. In diesem Feature hören wir dies anhand von Songs aus drei Alben. Vom ersten Album habe ich euch bereits zwei Songs gespielt. Es handelt sich um das von Johnny Winter produzierte Muddy Waters Album I'm Ready aus dem Jahr 1978. Bevor ich etwas dazu erzähle, hören wir die tolle Version des Titelsongs vom Album I'm Ready, gefolgt von 33 Years, einem typischen Muddy Waters Slow Blues.

0: Danke.
1: Johnny Winter gelang es mit diesem Album wieder, Muddy Waters kraftvoll und erfolgreich zu präsentieren. Das wieder beim Blue Sky Label erschienene Album schaffte es in den Billboard 200 auf Rang 157. Zudem erhielt Muddy für diese Scheibe noch im gleichen Jahr einen Grammy. Hier sind noch zwei weitere Titel vom Album. Die beiden großen Klassiker I'm Your Hoochie Coochie Man und That's Alright.

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1: Das war I Don't Know von den Blues Brothers. Im Jahr 1978 veröffentlichten sie bei Atlantic Records ihr Live-Album Briefcase Full of Blues mit einer Menge Chicago Blues, darunter der gehörte Titel. Das Album erreichte in den Billboard 200 nicht nur Rang 1, sondern auch viele Menschen, welche mit Blues sonst nichts am Hut hatten. Ich wage die These, dass dieses Album wesentlich zu dem Ende der 1970er begonnenen Bluesboom beitrug. Auf dem Album hören wir natürlich die beiden Blues Brothers, daneben aber viele weitere hervorragende Musiker, darunter den Chicago Blues Allstar Matt Guitar Murphy.

Wie ihr schon ahnt, könnte das Thema Blues Brothers in weiteren Sendungen noch einmal eine Rolle spielen. Ein Beispiel für ein tolles Album einer Musikerin der jüngeren Chicago Blues-Generation ist das ebenfalls 1978 erschienene The Earth Shaker von Coco Taylor. Daraus spiele ich euch den Opening-Song, die kraftvolle Version von Let the Good Times Rule, gefolgt von Walking the Back Streets. Hey!

Wir hörten Coco Taylor mit Let the Good Times Rule und Walking the Back Streets. Auf dem bei Alligator Records erschienenen Album sind neben Coco unter anderem auch Pinto Perkins an den Keyboards und Sammy Lawhorn an der Gitarre zu hören. Hier sind noch zwei Titel vom Album. Hey Bartender und Cut You Loose.

Das waren von Coco Taylor, Hey Bartender und Cut Your Loose. Zum Abschluss spiele ich euch noch mehr von Coco Taylor. Aber vorher verabschiede ich mich von euch. Vielen Dank fürs Einschalten von Blues Time und hoffentlich bis zur nächsten Sendung. Und nicht vergessen, es gibt Blues Time jede Woche. Jeweils einmal im Monat das Feature und die Charts und in den Wochen dazwischen die Specials. Wer die Sendungen nachhören möchte, findet diese auf der Seite bluestime.eu/mediathek. Eine gute Zeit wünscht euch euer Norbert Egger. Zum Abschluss jetzt Coco Taylor mit You Can Have My Husband und Please Don't Dog Me.

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1: Herzlich willkommen zu unserer Romani Ora. Heute ist Mittwoch, der 1. Juli. Schön, dass Sie wieder mit dabei sind. Ich wünsche Ihnen einen angenehmen Vormittag. Es ist jetzt genau 11 Uhr und wir starten in eine neue Stunde. Am Mikrofon begrüßt Sie Susanne Horvath. 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

Schön, dass Sie uns heute wieder bei unserer Romaniora begleiten. Vor uns liegt eine abwechslungsreiche Stunde. Dazu gibt's wie immer unser Tagesthema und unsere zweisprachigen Volksgruppennachrichten. Natürlich jede Menge wunderbare Roma-Musik. Bleiben Sie dran und genießen Sie den Vormittag mit uns. Lassen Sie sich musikalisch durch diese Stunde begleiten. 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

0: Tag. Die Temperaturen steigen und die Sonne zeigt sich von ihrer besten Seite und damit hat auch die Badesaison wieder begonnen. Im Freibad Oberwart können sich Besucherinnen und Besucher auf Abkühlung, Sport und Erholung freuen. Was es heuer Neues gibt und wie die Vorbereitungen verlaufen sind und worauf sich Badegäste freuen dürfen, Tina Nardey hat sich dort umgehört.
1: Bei diesen extremen Sommertemperaturen gibt es eigentlich nur ein Ziel, ab ins kühle Nass. Das Freibad in Oberwart ist da natürlich für viele von uns die absolute Top-Adresse in der Region. Aber was macht das Bad heuer eigentlich so attraktiv und wie schaut es mit den schattigen Plätzen aus? Wir haben uns für Sie dort umgehört und mit dem Bademeister Josef Fassel geplaudert. Er hat uns erzählt, mit welchen Highlights das Freibad seine Besucher anlockt und worauf wir uns heuer besonders freuen können.
2: Also wir haben eigentlich ein recht großes Schwimmerbecken, haben dann immer zwei Bahnen abgesperrt für die Schwimmer. Das funktioniert ganz gut auch für die Senioren und dass man wirklich auch schwimmen kann. Ja, die Jugend benutzt dann das restliche Schwimmbecken. Ja, im Erlebnisbecken haben wir diese, also eine Rutsche und ein Wasserbild zum Spülen, Ballspülen. Und für die ganz Kleinen natürlich hinter ein Babybecken und so ein Kinderbecken. Und dadurch, dass das Wasser natürlich beheizt ist, ist das für die Kleinen ganz super. Hinten die Spielfläche mit einem Volleyballplatz ist auch ganz super. Den haben wir heute auch wieder ein bisschen saniert und einen neuen Sound. WLAN haben wir gekriegt für die Jugend. Ganz super, wird auch gut angenommen. Die Kinder haben recht erfreut. Und ist auch Stand der Dinge, muss man auch schon haben.
1: Wer das Freibad in Oberwart kennt, der weiß, an heißen Tagen war die Suche nach einem freien Platz im Schatten oft eine echte Herausforderung. Aber hier gibt's jetzt gute Nachrichten für alle Sonnenanbeter und Schattenreiter. Die Liegefläche wurde nämlich ordentlich vergrößert, wie Josef Fassel stolz berichtet.
2: Wir haben die Liegefläche vergrößert. Das werden ungefähr sein, so 3000 Quadratmeter.
1: Wie viel Fassungsvermögen hat das Oberwarter Freibad?
2: Von den Gästen? Na, ich glaube schon, dass wir ca. 2000 reinbringen.
1: Ein großes Thema direkt vor der Haustür des Freibads ist heuer aber die Baustelle am Wehhofer Bach. Durch die Renaturierung des Bachs sind leider etliche Parkplätze direkt vor dem Eingang weggefallen. Ob das jetzt im Badealltag zu Problemen führt und welche Ausweichmöglichkeiten es für Autofahrer gibt, erklärt der Bademeister.
2: Ja, dadurch, dass unter der Woche die Badegäste sowieso erst Nachmittag kommen, wo die Schüler schon weg sind, ist Parkfläche genug. Und Samstag, Sonntag gibt es sowieso keine Schule, also da hat man auch genug Parkfläche. Und ansonsten kann man ein bisschen in die Schulgasse ausweichen. Das geht, das funktioniert.
1: Trotz der Parkplatzsuche lassen sich die Badegäste die Laune aber definitiv nicht verderben. Ganz im Gegenteil, die Stimmung auf den Liegewiesen ist bestens. Warum die Besucher so gerne nach Oberwart kommen und warum das Rundumpaket hier einfach stimmt, das hat uns eine Besucherin vor Ort verraten.
3: Weil da ist es in der Nähe und die Kinder sind gleich da in der Schule. Wir kommen jeden Tag nach dem Schul, 2-3 Stunden und Preis-Leistung auch natürlich. Aber wir sind bald weg. Wir sind aus Kroatien und das bedeutet, ganze Sommer in Kroatien am Meer. Aber sobald wir sind hier, wir sind da im Schwimmbad. Und Bademeister ist perfekt.
1: Egal ob rutschen, schwimmen oder einfach nur auf der neuen großen Wiese im Schatten faulenzen. Das Freibad Oberwart ist für die heißen Tage gerüstet. Packen Sie also die Badehose und das Handtuch ein und genießen Sie die Abkühlung.

Gute Nachrichten für den Klimaschutz im Südburgenland. Die Gemeinde Rechnitz setzt einen riesigen Schritt in Richtung Unabhängigkeit beim Strom. Zusätzlich zu neuen Photovoltaikanlagen wurde in Rechnitz jetzt der erste regionale Megabatteriespeicher in Betrieb genommen. Das gaben die Burgenland Energie und die Gemeinde bekannt. Das Besondere an dem Großprojekt, die neuen Solaranlagen fangen die burgenländische Sonne im Frühling und Sommer optimal ein. Die neuen Riesenbatterien speichern diesen Strom mit einer Kapazität von 5 Megawattstunden. So haben die Menschen in der Region auch dann sicheren und sauberen Strom, wenn die Sonne einmal nicht scheint. Rechnitz wird damit zu einem echten Vorreiter für die moderne Energieversorgung im Burgenland. 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
2: Mit Erfolg in die Sommerferien. In 2 Tagen starten rund 33.000 Schülerinnen und Schüler im Burgenland in die wohlverdienten Sommerferien. Besonders erfreulich ist dies auch für die Kinder der Lernbetreuung, die seit über 3 Jahrzehnten einen wichtigen Beitrag zur Bildungsförderung der Volksgruppe der Roma leistet. Seit 2017 hat der Verein Roma Service die Lernbetreuung für Roma-Kinder übernommen und kontinuierlich ausgebaut. Dabei unterstützen die engagierten Mitarbeiterinnen die Schülerinnen und Schüler nicht nur bei den Hausaufgaben, sondern bereiten sie auch gezielt auf Schularbeiten und Prüfungen vor. Im Rahmen der Freizeitpädagogik werden darüber hinaus die kreativen Fähigkeiten der Kinder gefördert. Ein wichtiger Teil der Arbeit ist die enge Zusammenarbeit mit Pädagoginnen und Pädagogen verschiedener Bildungseinrichtungen. Durch den regelmäßigen Austausch können die individuellen Lernziele der Kinder noch besser erreicht und ihre schulischen Chancen nachhaltig verbessert werden. Somit kann zum Abschluss des Schuljahres freudig erwähnt werden, dass alle Kinder der Lernbetreuung positiv abgeschlossen haben. Nun können die Roma-Kinder im Burgenland mit Rückenwind und gestärktem Selbstvertrauen in die Sommerferien starten.

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1: Die geplante Senkung der Geringfügigkeitsgrenze sorgt auch beim Arbeitsmarktservice für Veränderungen. Künftig können Arbeitslose neben dem Bezug von Leistungen weniger dazu verdienen als bisher. Beim AMS rechnet man deshalb mit einem Rückgang bei den geringfügigen Beschäftigungsverhältnissen von arbeitslosen Personen. Gleichzeitig könnten mehr Betroffene auf reguläre Teilzeit- oder Vollzeitstellen wechseln. Ziel der Maßnahme ist es, den Anreiz für die Aufnahme einer sozialversicherungspflichtigen Beschäftigung zu erhöhen. Wie stark sich die neue Regelung tatsächlich auf den Arbeitsmarkt auswirken wird, bleibt natürlich abzuwarten. 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

Und damit geht unsere heutige Ausgabe von Romani Ora auch schon wieder zu Ende. Vielen Dank, dass Sie uns in dieser Stunde begleitet haben. Ich hoffe, Sie hatten Freude an unserer Musikauswahl und konnten vielleicht die ein oder andere interessante Information mitnehmen. Ich verabschiede mich für heute aus dem Radio Mora Studio in Oberwart. Am Mikrofon war Susanne Horvath. Ich wünsche Ihnen einen schönen, entspannten Tag, eine angenehme Mittagszeit und natürlich auch einen guten Appetit. Genießen Sie noch Ihren restlichen Tag. Ciao, bis zum nächsten Mal. 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